Vincent Groß und Estory Brothers mit Amore, mit Mio. Vincent Groß kommt aus der Schweiz und gehört zu den erfolgreichsten jungen Stimmen des modernen Schlagers. Die Estory Brothers bringen ihre italienischen Wurzeln und mehrstimmigen Gesang mit. Gemeinsam entsteht hier jede Menge italienisches Sommerfeeling. Ja, Platz 23, Vincent Groß und Estory Brothers mit ihrem Titel Amore mit Mio.

Platz 22. Mike Leon Grosch, dein Leben. Ja, Mike Leon Grosch wurde einem großen Publikum 2006 durch Deutschland sucht den Superstar bekannt, wo er im Finale den zweiten Platz erreichte. Später fand er im modernen Popschlager seine musikalische Heimat. Ja, wie gesagt, Platz 22, Mike Leon Grosch mit Dein Leben. Ja.

0: Platz 21.
1: Peter Sebastian, damit kann ich leben, und das Ganze hier im Velvet Mix. Peter Sebastian blickt auf seine jahrzehntelange Karriere zurück. Er ist nicht nur Schlagersänger, sondern auch Texter, Produzent und Moderator. Bereits Anfang der 1980er Jahre veröffentlichte er seine ersten Aufnahmen und ist bis heute musikalisch aktiv. Ja, Platz 21, Peter Sebastian mit Damit kann ich leben.

20. Mitch Keller, das sind keine Träumer. Mitch Keller arbeitete viele Jahre hinter den Kulissen als Studio-, Backgroundsänger und Songwriter und war dabei an Produkten bekannter Schlagerstars beteiligt. Seit Mitte der 2010er Jahre steht er selbst als Popsänger im Mittelpunkt. Ja, Platz 20, Mitch Keller. Und damit sind wir... Nein, Mitch Keller, das sind keine Tränen.

0: Platz 19.
1: Michael Fischer, du bist meine Playlist. Ja, Michael Fischer steht für modernen Popschlager mit Dance und elektronischen Einflüssen bei. Du bist meine Playlist verbindet er modernen Schlager sogar mit einem deutlichen Retro- und Systemwave-Gefühl. Ja, Platz 19. Du bist meine Playlist verbindet er modernen Schlager sogar mit einem deutlichen Retro- und Systemwave-Gefühl. Ja, Platz 19, Michael.

0: Platz 18.
1: Olaf Henning mit seinem Titel Traumfrau. Olaf Henning gehört schon lange zu den bekannten Namen der deutschen Party- und Popschlagers. Einen seiner größten Erfolge feiert er mit Cowboy und Indianer. Besser berühmter Lasso-Tanz auf vielen Partys zum festen Programm wurde. Platz 18, Olaf Henning mit Traumfrau.
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17. Platz 17, Druckluft mit Karnevalsmaus und das Ganze hier in der Weltmeistermaus-Version. Druckluft kommt aus den Raum Bonn und Köln. Die Brass- und Partyband entsteht 2009 ursprünglich als Schülerband mit Karnevalsmaus, gelang der Gruppe 2026 ein riesiger Erfolg. Der Titel schaffte es sogar an die Spitze der deutschen Singlecharts. Ja, Platz 17, Druckluft, Karnevalsmaus.

16. Es ist nicht, es nicht. Matthias Reim featuring Mia Julia. Keine Freunde bleiben. Ja, Matthias Reim gehörte zu seinen Mega-Hit Verdammt, ich lieb dich zu den bekanntesten deutschen Schlagersängern. Mia Julia ist dagegen vor allem für Party-Mallorca-Musik bekannt. Bei diesem Titel treffen zwei ziemlich unterschiedliche Schlagerwelten aufeinander. Platz 16, Matthias Reim zusammen mit Mia Julia, Keine Freunde bleiben.

0: Platz 15.
1: Chris Martin, Himmel und Hölle. Ja, Chris Martin stammte aus Duisburg und sammelte bereits früh Bühnenerfahrung. Seine musikalischen Heimat ist der Schlager, besonders Tanz. Besonders tanzbarer Disco-Fox und moderner Popschlager. Wie gesagt, Platz 15. Chris Martin, Himmel oder Hölle?

0: X-Promedia.
1: Platz 14.
0: Ein bisschen besser.
2: Nick P., du und ich. Nick P. ist ein größter, erfolgreichster Sänger und Songwriter. Einer seiner bekanntesten Songs ist ein Stern, der deinen Namen trägt, der in der Version mit DJ Ötzi zu einem der größten deutschsprachigen Schlagerhits wurde. Platz 14, Nick P. und du und ich.

Maida Kelly mit Frei. Ja, Maida Kelly wurde bereits als Kind als Mitglied der Kelly Family bekannt. Später startet sie eine erfolgreichste Solokarriere und gehörte heute zu den bekanntesten Schlagersängerinnen des modernen deutschen Schlagers. Ja, Platz 13, Maida Kelly mit ihrem Titel Frei.

0: Platz 12.
1: Beatrice Egli mit ihrem Titel Alibi. Ja, Beatrice Egli kommt aus der Schweiz. Ihren größten Durchbruch schaffte sie 2013 mit dem Sieg bei Deutschland sucht den Superstar. Seitdem zählt sie mit ihrem modernen und positiven Popschlager zu den größten Künstlerinnen des Genres. Ja, Platz 12, Beatrice Egli mit Alibi.

0: Platz 11.
1: Schwer zu erklären.
2: Ja, Platz 11. Joy Heindler, schwer zu erklären. 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
2: Joy Heindler wurde durch seine Teilnahme bei Deutschland sucht den Superstar bekannt. Seitdem war er in zahlreichen Fernsehformaten zu sehen und entwickelte parallel seine Musikkarriere weiter. Ja, knapp vor den 10 Joyce Heindler mit auf Platz 11.

0: Platz 10.
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2: Ja, Platz 10. Sonja Liebing, schon längst verliebt. Sonja Liebing stammt aus Köln und stand schon früh als Sängerin auf der Bühne. Große Bekanntheit erreichte sie durch Auftritte bei großen Schlagerveranstaltungen. Heute steht sie für modernen und tanzbaren Popschlager. Ja, Platz 10. Sonja Liebing mit schon längst verliebt.

0: Platz 9.
1: Ja, Platz 9, Anna-Karina Wojcik mit Unzensiert. Anna-Karina Wojcik stammte aus der Familie der Puppenspielerin und stand dadurch schon früh auf der Bühne. Ein großes Publikum lernte sie 2011 bei Deutschland sucht den Superstar kennen. Danach baute sie sich erfolgreich eine Karriere im Schlager auf. Platz 9, Anna-Karina Wojcik mit Unzensiert. Zensiert.

Frank Lukas Schach Matt und das hier in der TSMP Remix Version. Frank Lukas stammte aus Bottrop und ist nicht nur Sänger, sondern auch Texter und Komponist. Seit Ende der 2000er Jahre veröffentlichte er Popschlager und ist besonders in der Disco Fox und Tanzszene bekannt. Platz 8, Frank Lukas mit Schach Matt.

0: Platz 7.
1: Andrea Berg, ja, ich will. Und das Ganze hier in der Dorfclub-Version. Andrea Berg gehörte seit den 1990er Jahren zu den erfolgreichsten deutschen Schlagersängerinnen. Zahlreiche Nummer 1 Alben und große Tourneen haben sie zu der bekannten Stimme des Genres gemacht. Platz 7 geht an Andrea Berg mit Ja, ich will.
2: Hier spürt man echte Leidenschaft. Genau das ist die Superkraft. Mit Herz und Seele, Asbach.

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1: Platz 6.
2: Ja, meine Lieben, ihr habt es gehört. Wir kommen hier zu Platz 6. Und zwar habe ich hier nochmal die Andrea Berg. Das kann uns keiner nehmen. Und Andrea Berg ist gleich noch einmal vertreten. Damit schafft sie es mit in dieser Schatzwoche sogar mit mehreren Titeln weit nach vorne. Platz 6, Andreas Berg. Das kann uns keiner nehmen.

0: Platz 5.
1: Ja, wir kommen hier zu Platz 5 der Schlagercharts. Und zwar Vanessa Mai, Ich sterb für dich in der 10. Anniversary-Edition. Vanessa Mai startete ihre große Karriere als Sängerin der Gruppe Wolkenfrei. Sie wurde später als Solokünstlerin erfolgreich. Sie verbindet Schlager inzwischen häufig mit Pop, Dance und modernen elektronischen Sounds. Ich sterb für dich gehörte zu den wichtigsten Songs der Karriere und erscheint hier in einer Jubiläumsversion. Die Top 5 beginnen mit Vanessa Mai und Ich sterb für dich.

0: Ja, jetzt ist natürlich die Pause. Es läuft im Hintergrund keine Musik, weil ich ein Geburtstagskind, was auch gestern mit dem Kollegen Andreo vom Radio Geburtstag hatte. Und da habe ich mir dann gedacht, jetzt machst du mal eine heute in den Sender, eine Sondersendung natürlich für sie. Ja, und ich hoffe, das ist für euch in Ordnung, weil wir haben natürlich auch viele Gäste von anderen Radios heute, die da wären. Radio Clan, wo sie auch im Chat gerade rumwühlt, die Birgit, ich habe ihr geraten, den Namen reinzunehmen als Gast, dann weiß jeder, wer damit gemeint ist. Ich komme irgendwie heute vielleicht noch da auch mit hinzu. Dann Hannis Musik World Radio Weitracken, dann Peters Musik Deiner, dann Musik World Gießen, Moin lieber Uwe, dann haben wir noch Radio School, Old School, Entschuldigung, lieber Andreas, und Soundhouse Radio. Übrigens, Soundhouse Radio ist momentan nicht. Es war aktiviert, aber es ist keiner drauf. Dann, okay, Peters Musik Deiner. Das heißt, er kommt bestimmt dazu. Er ist gerade wohl mit dem Peter vom Radio beschäftigt, irgendwas an der Technik zu feilen. Die anderen beiden sehe ich hier natürlich nicht, weil die ein anderes System haben. Aber eine gute Zahl wie immer bei Radio Clan. So, liebe zu dir, Birgit, du hast ja gestern Geburtstag gehabt. Du sagtest mir, du bist, oh Gott, sagt sie gestern, dann bist du ja älter als ich, aber gleiches Baujahr. Ja, zu ihrem menschlichen Typ, ein bisschen besorgter Mensch, aber kein Schreihals in dem Sinne. So. Ihr Mann allerdings, der ist so ein bisschen, ja, ich sag mal, damals gesund gewesen. So. Aber jetzt geht's los mit dem ersten Kaffee, ja. Und dann, und die Sendung widmen euch natürlich unterm Strich alle. Und auch länger, weil eine Sondersendung. Und wenn gesagt wird, bitte mich rausnehmen. Wir haben heute auch eine Sendung gleich nach dir, dann ist es auch in Ordnung. Also das heißt für dich, Birgit, eventuell musst du dann um 12 Uhr das Feld räumen oder ich sag dir, wo du weiterhören kannst. Ja, so viel denn dazu. Und jetzt gibt's erstmal, ach nee, danach kommt das erstmal ein Kaffee. Aber jetzt kommt erstmal der Kuchen und das Krümelmonster. Genau. Entschuldigung.
1: Ja, bitte. Ach ja, guten Tag, wollte ich.
2: Ja, gut, guten Tag.
1: Weißt du, das ist eine Überraschung für mich.
2: Ja.
1: Warum hast du mir nicht gesagt, dass du vorbeikommst? Denn ich weiß gar nicht, was ich dir anbieten soll. Denn ich habe nichts.
2: Ja.
1: Ja, was?
2: Kekse.
1: Kekse, Kekse. Ja,
2: Kekse.
1: Ich weiß schon, aber ich habe nur gerade keine Kekse,
2: Was?
1: weißt du? Ja,
2: Was?
1: ich sag dir auch, was ich gemacht hätte,
2: Ja.
1: wenn ich gewusst hätte, dass du kommst. Aber ich habe ja nicht gewusst, dass du kommst, das musst du verstehen. Hier, ich habe nämlich eigentlich alles vorbereitet. Hätte ich dich heute erwartet, hätte ich Kuchen da. Kuchen da. Kuchen da. Hätte ich dich heute erwartet, hätte ich Kuchen da. Na, wie geht's? Na, wie steht's? Na, wie geht's?
2: Kuchen?
1: Hättest du nur was gesagt, hätte ich Musik bestellt. Die besten Musiker.

0: Wie steht's? Na, wie geht's?
1: Hey, halt jetzt endlich den Mund.
0: Du, das kommt mir anders.
1: Kekse?
0: Nein, keine Kekse, ganz was anderes.
1: Ich will Kekse.
0: Nein, sei ganz ruhig. Sei ganz ruhig.
1: Wo sind meine Kekse?
0: Kekse, was? Kekse.
1: Kekse?
0: Ich hab keine Kekse. Heute gibt's was anderes.
1: Was soll ich denn Kekse?
0: Was? Jetzt ist er fertig.
1: Was ist fertig?
0: Fertig. Na, gefällt dir nicht?
1: Ich will aber lieber Kekse.
0: Hätte ich dich heute erwartet, hätte ich Kuchen da. Kuchen da, Kuchen da. Hätte ich dich heute erwartet, hätte ich Kuchen da. Na, wie geht's, na, wie steht's, na, wie geht's?
1: Fabelhaft, fabelhaft, fabelhaft.
0: Na, wie geht's?
1: Sind doch ganz gut.
0: Na, wie steht's?
1: Aber Kekse.
0: Na, wie geht's?
1: Schmecken besser.
2: Kekse. Baumann und Clausen.
3: Ja, Clausen?
4: Morgens, Alfred. Na?
3: Ach, hör bloß auf.
4: Was ist los?
3: Nur Ärger heute Morgen. Mein Stuhl hat gewackelt.
4: Ja, es kommt von der Kälte draußen, du. Da verzieht sich alles momentan. Und? Wackelt da immer noch?
3: Nee, ich habe einen Antrag auf Genehmigung von Stellplakaten der Wählergemeinschaft runtergelegt.
4: Und?
3: Hier wackelt nichts mehr.
4: Ja, aber was mit dem Antrag?
3: Anträge gibt's viele. Was ist hier wichtiger? Meine Sicherheit am Arbeitsplatz oder so eine blöde Genehmigung?
4: Deine Sicherheit natürlich, Alfred.
3: Na also, sag mal, hast du das von dem faulen Albertson vom Umweltamt schon gehört?
4: Nee, erzähl.
3: Der ist im Fahrstuhl stecken geblieben. Glaubt man nicht, dass der vor 16.30 Uhr den Alarmknopf gedrückt hat.
4: Typisch, du. Für die Trägheit solcher Leute, da müssen wir mitschupfen. Da können wir uns eine halbe Stunde vor Mittag wohl ein Käffchen gönnen, was?
3: Bingo, bis gleich bei mir.
5: Ich musste mal ganz kurz einen reinwerfen, weil von Susi aus Lübeck, die möchte ich natürlich herzlichst begrüßen, eine treue Zuhörerin übrigens. Und vielleicht wird's dann ja auch die Birgit, weil vielleicht am Donnerstag brauchst du nicht zu hoffen, da habe ich dann auch meinen freien Tag, also wie im richtigen Leben. Und mein richtiges Leben ist schon fast das Radio. Und naja, in dem Alter, wo man beruflich nichts mehr bekommt, vielleicht nur noch auf dem zweiten Arbeitsmarkt oder anderen Menschen zu helfen, wie einer Nachbarschaft, weil es gibt viele Leute bei der AWO, aber auch bei der Anna, das ist, kommt auch von dort, mich mit Menschen auseinanderzusetzen, die irgendwie Probleme haben, ja. Ich sag mal, wo es nicht wertig ist, die müssten dann mal zum Onkel Doktor. So, und ich gehe davon aus, liebe Birgit, dass es dein Mann auch immer tut. Und er soll ja jetzt auch wegen gewisser Störungen, die aus dem Kopf kommen, ein CT bekommen. Ob da denn wenigstens alles okay ist. So, das dazu in eigener Sache. Und wie gesagt, am Donnerstag bin ich nicht on air, ja. Freitag dann wieder aber auch von 16 bis 18 Uhr oder schon morgens wieder um 10 Uhr. Genau, so viel denn dazu. Und jetzt kommt F. Fox mit Happy Days. Ja, schöne Tage wünsche ich euch dabei. Wobei, hier regnet es, damit das Wochenende wieder schön wird.

Ja, ein Brötchen mit Musik, Unterhaltung und ohne Gequatsche oder ein Sänger dazwischen. Da schmeckt das Brötchen bei so einer Musik, denke ich, doch mal ein bisschen besser. Ne? Ach ja, ich habe noch was vergessen. Eine habe ich noch. Das war jetzt Otto Walkes Manie. Und nee, Otto habe ich leider heute nicht am Start. Darf sich aber jederzeit gewünscht werden im Raum. Oder die KI gibt das dann weiter. Landet dann natürlich auch bei uns bei WhatsApp. Oder zum Beispiel, liebe Birgit, du hörst ja jetzt, wenn du jetzt auf WhatsApp gehst oder dir da was wünscht, über Umwegen, dann geht die Musik in der Regel an dem Smartphone nicht aus. Ja? Kannst ihn auch gerne anlassen, so lange, bis jetzt meinetwegen die Sendung um 12, für die Sender, die nicht mit reinhören, auch weitergeht, dann hörst du es auch. Wie gesagt, bei Radio Clan glaube ich das nicht, weil ich kann da jetzt gerade nicht schauen. Im Internet, wie es da aussieht, wie gesagt, oder du sagst mir Bescheid. Und Hanni hat mal gesagt, wenn keiner drauf ist, dann nimmt sie die volle Verantwortung. Du kannst bis eine Stunde länger machen, weil sie dann geschaut hatte. Dankeschön nochmal, liebe Hanni. Und dann hat sie gesagt, du kannst gerne reingehen für eine Stunde oder das Dudeln, was du noch für die anderen Geburtstagskinder also parat hast. So, das ist das in eigener Sache. Aber wie gesagt, liebe Birgit, reingehen bei WhatsApp, während du die Musik hörst. Sie geht in der Regel nicht aus. Höchstens das Licht aus, genau, reimt sich ja auch. Und mach mal Licht an. Ich glaube, bei euch in der Wohnung ist es immer meistens dunkel. Ich kenne das ja auch, deine Wohnung. Ich habe da immer in der Nähe gewohnt. Und im Übrigen, ja gut, wer es gerne dunkel mag, lass mal ein bisschen die Sonne rein ins Herz, in dein Herz, genau. So, ach ja, von Peters Musikdeiner, er hat auch gerade gesagt, störungsfreie Sendung. Und dann ist er wohl wieder an die Arbeit, was er da macht. Und ich denke mal, er hört auf jeden Fall zu, wo er kann. Übrigens auch die Susi. Übrigens auch Hamburg ist mit angeschlossen. Und nicht nur hier, sag mal, Grund West steht, wo ihr wohnt oder so.

auch immer, sondern sogar Legerdorf, das ist ja ein Dorf weiter. Und damit begrüße ich natürlich auch die Itzehoer Ecke. Denn das macht ja Freunde und Freude, anderen das so mitzuteilen, wo man hören kann im Radio, im Internetradio. So, und jetzt kommt auch danach, denn jetzt kommt nämlich Gottlieb Wendehals für dich. Du hast Geburtstag. Viel Spaß!

0: er alleine, habe ich zum Schluss gehört. Dreimal lebt sie hoch. Naja, das ist dann wohl im Allgemeinen halt so gedacht, ne? Genau. So, aber jetzt versprochen, Ernie und Bert in einer ganz anderen WG.
1: Bernie und Ernst. Heute zwick mich mal.
2: Praktisch was? Jetzt habe ich immer die Hände frei, wenn ich mir Nacktbilder angucke.
3: Was für ein Schwachsinn. Ich glaube, ich träume. Zwick mich mal.
2: Zwicken? Kannst du haben.
3: Au, verdammt, du sollst nicht zwicken.
2: Habe ich doch gemacht.
3: Das war kein Zwicken, das war Schlagen.
2: Ach so, zwicken. Ja. Jetzt weiß ich wieder, was zwicken ist. Einen Moment.
3: Wer hat gekloppt in dem Laden hier?
2: Da. Das war zwicken, was?
3: Bernie, was soll denn das, du Arschloch? Du sollst mich nur mal kurz zwicken.
2: Hä? Au. Wichser! Zwickt er mich einfach! Hab ich noch gar nichts getan! Mal sehen, wie ihm das hier schmeckt! Hm? Da! Hier! Zwick dich doch ins Knie!
3: Aber ich wollte doch nur...
0: Ja, ich wollte doch nur Musik spielen mit dir. Ja, jetzt gibt's nämlich die Calimeros mit Du bist wie die Sterne. So schön. Ja, du bist... Von Otto Manni, mein Kind, du bist schön. Schön doof bist du.

Kuckuck, hier ist er wieder. Euer Totti, eine Sondersendung für die Birgit aus Hohenfelde bei Itzehoe mit ihrem Martin natürlich. So, jetzt habe ich für euch natürlich den King. Love me, also lieb mich. Und zwar, nein, keine Studioaufnahme, sondern mal was Lives. Da hat man nämlich mal was Eigenes gehört. Treat me like a fool.

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2: Ja, ein bisschen Werbung, übrigens auch Werbung in den Nachrichten. Da hat schon eine gefragt hier in Kiel, warum höre ich dich verdammt nochmal nicht bei mir? Ich bin zu blöd. Nein, du bist nicht blöd. Du bist eher wie, auf jeden Fall nicht blöd. Und sie wird uns hören. Ich habe gesagt, entweder du bist ja auf dem richtigen Sender. Ich meine, die hat auch einen an demselbigen. Und eine ganz nette Freundin hier aus der Nachbarschaft, sage ich jetzt mal, ist ein bisschen anstrengend, aber wie gesagt, ja, auf jeden Fall, ne, genau, wollte ich nochmal erwähnen, ja, und wenn ich nicht weiter weiß, genau, so ist das. Sagt auch ein anderes Radio-Team mit, wenn er nicht weiter weiß, ja, ja, das ist dann so, ne? Das ist dann immer sein Spruch, genau. Boah, nein, Kombi. Nee. So, jetzt machen wir aber weiter, liebe Birgit. Ich wollte schon sagen, liebe Punkt, Punkt, Punkt. Hey, hey, hey, genau. Wir sind so schön. Oh ja, das sind wir doch, ne? Und zwar von Mike Krüger und Karl der Dahl. Viel Spaß.

0: Und da ist er wieder, Mr. Oldie.
1: Ja, das ist wohl wirklich wahr. Oldies natürlich auch. Ich spiele auch die 70er, die 80er und die 90er. Und das Beste, wie man im Radio so gerne hört, das Beste aus der jetzigen Zeit. Ich werde das mal nicht als Anlass nehmen, die Kollegen vom NDR. Ja, genau. Übrigens, das mit dem offenen Kanal ist erstmal zur Seite gelegt von uns beiden. Und dann gehe ich da eben alleine hin und mache dran eine Probesendung und dann bin ich auch auf UKW. Möglicherweise zu hören im Bereich Schleswig-Holstein. So, das kurz in eigener Sache. Und jetzt kommt der Märchenprinz. Von wem? Von der ersten allgemeinen Verunsicherung. Oh ja.

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2: Ja, an die Chefetage von Radio Clan. Ich werde auch in Zukunft dafür Werbung machen bei, ja klar, das ist normal. So, das dazu, jetzt kommen wir, ja, also es soll keiner versagen, wenn er versagt. Ich zum Beispiel mache es Gott sei Dank regelmäßig. Ja, ich meine, ich arbeite natürlich da dran, ne, bei mir. So, es wird schon right. Nein, er kann das besser, ne? Ah, okay, von einer Nina. Er scheint okay zu sein. Ja, dann schicke ich mal ganz schnell über WhatsApp, übers Radio hier einen Gruß rüber. Ah, ja, wenn man es nicht versucht oder schreibt, ist okay. Genau. So, jetzt kommen wir aber zu dem Sänger, der lebt leider auch nicht mehr. Das ist der Karel, mit der Betonung Karel, Gott. Viel Spaß, liebes Geburtstagskind.

Tja, so ist es. Die Welt kann stehen bleiben. Das wäre nicht so schön. Ich meine, wenn die so weitermachen, das wäre nicht so schön. Und auf der anderen Seite, egal, ob du da bist oder nicht auf der Erde, es wird immer weitergehen. Genau. So, jetzt noch mal ganz kurz in eigener Sache. Liebe Nina, wenn du uns jetzt hören kannst, wäre das schön, wenn du mich davon, ach ja, da kommt Werbung. Es kommt auch drauf an, wo, in welchem Bundesland. Und auf jeden Fall sind wir da. Ja, und nicht aufregen, es ist alles, hat alles seine Begründung, denn das Radio will ja auch von irgendwas leben. Übrigens auch die Karl Gott noch und so weiter und so fort. Ja, und zudem, wenn du jetzt, sag ich jetzt mal, bei WhatsApp gerne rein möchtest, weil du ja Musik hörst, wie gesagt, einmal zu WhatsApp gehen, die Musik wird weiterlaufen. In der Regel, und du kannst dann da gerne raufgehen. So, und dann irgendwas tippen und mir dann schicken. Ach ja, und zu Peter, da habe ich auch noch eine kleine Idode von Captain Kirk und Chekhov und natürlich auch fasziniert. Captain. So, jetzt kommt aber Capella mit Oh Gott. To let the music. Also da habe ich gefehlt in der Schule, was das übersetzt heißt. Muss ja auch nicht unbedingt jeder können, diesen Mix oder was es auch immer ist.

So. Nee. Ach Mensch. Ja, weiter, Mann.

So, jetzt bin ich wieder on. Huch, die ganze Zeit eigentlich nicht, aber gut. So, aber vielleicht brauche ich doch lieber Peter von Music Diner, deine fachmännische oder wer auch immer sich dazu reit, erklärt. Hilfe, Hilfe, das ist nicht mehr faszinierend. So, jetzt habe ich für euch Captain Cork und seine Singers, was heißt das? Saxophon. Oh, ich bin so sexy. Die Bouzouka klangen durch die Sommernacht. Naja, bei dem schönen Wetter, vielleicht jetzt gerade nicht.

Ja, normalerweise wird das, glaube ich, gesungen von, oh, die ist auch gerade raus aus dem Business. Auch eine deutschsprachige, wohnt übrigens mit ihrem Pferdestall und mit einer ganz tollen Sache, Vicky Leandros, jetzt habe ich's, haben wir mal besucht, Bilder und Videos übrigens gemacht. Wir haben sie leider an dem Tag nicht gesehen, aber diese Videos, Bilder existieren übrigens. So, jetzt kommt natürlich auch dann für, wie heißt sie doch gleich, Nina, was ganz Besonderes. Hat mir schon mal. Aber erst Carla, was heißt das, war das, Dance of the Dale, das sollten eigentlich alle wissen, die auf dem Dörben leben, was das heißt, gell? Ja.

0: Ah, da kann ich mich ja wieder hinsetzen und vielen Dank. Bei Soundhouse Radio ist tatsächlich ist auf jeden Fall mit dabei. Schönen guten Morgen. Ja, und jetzt kommt das Angesprochene, gell? Für Nina aus Kiel.
1: Heute aufräumen.
2: Ja, wir wollen mal sehen hier. Ach du Scheiße. Bernie! Himmel, Herrgott, die sieht ja aus wie... Bernie! Meine Güte nochmal.
3: Ja, Ed?
2: Mann, Bernie, in 5 Minuten kommt das Kümmelmonster zu Besuch und hier sieht's aus wie... Kannst du vielleicht mal deinen Scheiß wegräumen?
3: Ja, Ed, das mache ich. Ich habe extra diese grüne Kiste hier mitgebracht.
2: Ja.
3: Da räume ich alles rein.
2: Ja, das will ich auch schwer hoffen.
3: Ja. Oh, das Kümmelmonster kommt zu Besuch. Verfickter Spießer! So, mal sehen, was räume ich denn zuerst weg? Ich weiß, ich räume alles weg, was Batterien braucht. Die Whiskyflasche? Nein, die braucht keine Batterien. Das Feuerwehrauto? Nein, auch nicht. Die Ukulele? Nein. Aber vielleicht geht er kaputt, wenn er ganz unten in der Kiste liegt. Ich räume lieber erst alles weg, was vibriert. Darf ich euch sagen?
2: Sag mal, Bernie, du hast ja noch überhaupt nichts weggeräumt.
3: Du Erd, ich weiß einfach nicht, was ich zuerst wegräumen soll.
2: Mann, ist doch ganz einfach. Räum doch einfach zuerst die Sachen.
3: Okay, gute Idee, Erd. Also, die Whiskyflasche, das Feuerwehrauto und die Ukulele.

Ja, ihr Lieben, das war natürlich nochmal Elvis the Pelvis, Elvis das Becken mit Set Say. Ein Mix und deswegen eine kleine Veränderung, ein kleiner Schmankel für euch mit meinen kleinen Möglichkeiten, sag ich jetzt mal hier bei mir. So, und jetzt kommt das Verspätete, was ihr alle kennt.

Ja, was soll das uns sagen, liebe Birgit oder liebe Nina oder die da letztendlich neu dazu gestoßen sind? Das bedeutet eigentlich circa und überhaupt, dann ist eine Stunde mal mehr, mal weniger zu Ende, je nach der Übertragung bei euch am Handy. So, oder im Internet generell. So, jetzt haben wir die Calimeros mit Mamma Mia Maria. Das reimt sich. Genau.

Ja, das frage ich mich manchmal auch. So, jetzt habe ich für euch Carmen und die Thompson. No Change Romantica oder sowas. Ja, Romantica. Ja, ich glaube ja, ne? Genau. Das heißt, No Chance auf Romantica. Also denkt dran, liebe Damen, null Chance. Aber dafür nett. Versprochen.

Eben. So, jetzt habe ich für euch, liebes Geburtstagskind, aha, ich komme gleich, Moment, Kalimir, Karriere, ja, ich buchstabiere gerade, Karriere, weil ich dich von Herzen liebe. Auch dich, Nina, eigentlich alle hier, sonst wäre ich ja nicht so blöd und wäre im Radio. Liebe, auch dich, Nina, eigentlich alle hier, sonst wäre ich ja nicht so

0: Ja, die Arbeit macht's. Der Traubenzucker. Ja, man wurde mir nämlich gesagt, wegen den Beschwerden, die ich da habe, in der Apotheke, man sollte es mit Traubenzucker oder ähnliches versuchen, sagte mir der, fragen Sie einen Arzt oder Apotheker. Und der kennt ja meine, wenn man zur Apotheke geht und dann Konto hat, oder weiß, was für Medikamente man nimmt. Ja, ich weiß zum Beispiel dafür und dafür. Hilft mich nicht weiter. Haben Sie eine Karte von uns? Ja. Gut, wunderbar. Also das ist das und das. Ja, Traubenzucker. Wenn Ihr Blutspiegel sinkt, dann nehmen Sie eine. Und wenn Sie merken, es ist etwas koscher, dann nehmen Sie doch ein Täfelchen. So, und dann hat er mir geschenkt, wohlgemerkt, in der Apotheke, Traubenzucker. Jawohl. Ich wollte ihm ein türkisches Brot, was ich sehr gerne esse übrigens, geben. Und dann hat er, als weil er Moslem ist, hat er dann seine Hand auf seine Brust gelegt. Alles gut, mein Freund. Ne? Bis zum nächsten Mal. Ganz stark. Ganz toller Mensch. Meine Apotheke. So, das war's. Und jetzt nein, in einer halben Stunde ungefähr letztendlich. Dann mache ich noch einen Jingle vorher, damit ihr wisst, wir müssen uns leider von anderen verabscheuen. Aber keine Frage. Ich komme wieder. Ja, das war die Manie von Arnold Schwarzenegger nach der Wurmkur. Und jetzt habe ich für euch Kasper Hauser mit Gabber mir einen, Gabber mir ein. Was auch immer, dass ich jetzt, nee, also 12 Uhr, Grappa mir ein. Oder Grappa mir ein, das ist ja ein Getränk. Mal gucken, was dahinter sich verbirgt. Ich weiß es selber nicht. Trotzdem viel Spaß, weil nach 12 Uhr nachts sind auch die Ferkellieder gerne gesehen, aber eigentlich nicht jetzt.
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0: Wobei ich höre natürlich hier rein, ne?

So, ganz kurz was in eigener Sache. Birgit, ich habe es, das heißt, Radio Clan ist bei mir jetzt am Start und ich werde in wenigen Sekunden auch im Chat sein können. So, das ist schon mal eingestellt während der Sendung. Ja, ciao, ciao, Bambina. Heißt es auch manchmal, und Katharina Valente kommt jetzt da zum Singen für. Bisschen älter, glaube ich.

Ja, wenn ich dann nicht gleich antworten kann, liebe Birgit, und guten Morgen, wie gesagt, lieber Martin und Erna, dann liegt es natürlich daran, dass ich hier von einer Ecke zur anderen springe, versuche, oder ich lasse es, wenn ich mal nicht so sprechen kann, liegt es natürlich daran, dass ich irgendwo zugange bin. Und meistens mache ich dann die Musik so weit, bis ich dann mal wieder, mich wieder melde. Genau. So, jetzt kommt Chicago. Eine schöne englische Gruppe mit Hard Habit to Break. Hard Habit. Wenn da stehen würde, Hard, also harter Rabbit, dann könnte ich es vielleicht noch verstehen. Aus dem gleichnamigen Film, To Break, also Hard Habit, also toll zu diesem Brechen, zu dieser Information oder so ähnlich, so grob.

Im Übrigen, also Radio Clan läuft jetzt wieder bei mir. Jetzt kommen natürlich die anderen, die da heißen. Hannis Musikworld, Radio White Dragon, Peters Musikdiner, Musikworld Gießen, dann eigentlich Tiroler Webradio. Sorry, da habe ich keine Streamdaten oder ich habe sie und keiner will sie mir reinsetzen, weil der hat auch immer sehr schöne Hörerzahlen im Übrigen. Und dann Radio Old School ist klar und das Soundhouse Radio, aber Teddy Bear, die Elf ist leider Geschichte. Aber ich lasse den Freunden dort aus Berlin eine Chance. Ich gebe denen noch eine tut. So, Christian Anders jetzt. Und zwar Einsamkeit hat viele Namen. Okay, Christian Anders.

Da ist es wieder, da ist er wieder. Ein Disco-Mix kommt jetzt von euch oder für euch. Und dann, ja, dann dauert das eigentlich nicht mehr lange. Und dann muss ich mich leider von einigen Radios, wie gesagt, hier dann verabschieden. Genau. Also, es kommt jetzt Disco-Mix mit Elvis Presley. Oh ja.

So, ich weiß nicht, ob ich noch irgendwas von dem Knilch dran habe zum Spielen heute. Müsste ich nachher mal schauen. Und jetzt kommt erstmal My Pretty One. Und zwar mit dem, auch den man kennt vom Hören, Cliff Richard.

Oh, wenn ich den mal aussprechen kann. Nee, den Titel. La Felicita. La Felicita? Ja, das kann ich aussprechen. Da habe ich nicht in irgendeiner School gefehlt. Genau. Mit Cordalis. Also nein, nicht mit Cordalis. Er singt das. Ich nehme an, sein Sohnemann schon, weil ich das, glaube ich, nicht von ihm kenne. Von seinem Daddy. Genau. Aber wir lauschen mal, oder?

So, ein kleiner Hinweis, radiotechnisch, also Radio Clan, steht. Hannis Musik World steht. Radio White Dragon, Dito. Gerade das sechste und Peters Music Diner seit eben gerade. Jawohl. So, was habe ich jetzt? Wir schauen mal kurz und dann gehe ich mal ganz kurz den Geklimper nach. Und zwar eventuell auch was für den Martin, der Mann von dem Geburtstagskind gestern, mit TH geschrieben übrigens, weil es gibt Menschen, die typisch stehen da drauf. Ja, und dann sagt Birgit immer schon zu mir, ich habe das mal für dich verändert. Ich habe gesagt, ja, ist doch alles gut. Ich habe keine Probleme damit. Nee, nee. So, jetzt kommt, ach ja, Costa Cordalis selber mit dem gleichnamigen Lied Es wird schon weitergehen. Haben wir vorhin übrigens schon mal gehört von Karel Gott. Und ihr könnt ja mal Vergleiche ziehen, ja?

Ja, ihr Lieben, jetzt kommt eventuell ein Titel für Martin, liebe Birgit. Also, ich weiß nicht, ob er die Musikrichtung mag. Wie gesagt, er darf sich hier alles wünschen, bis auf die Räume hier bei WhatsApp. Dann müssen wir ja nochmal separat in deinem sprechen und so weiter, ja? Danke für die, ja, für die, wie soll man sagen, Verständnis, für dein Verständnis. Oder auch Martins. Im Übrigen, jetzt habe ich nämlich für ihn, aber auch für alle und auch natürlich für dich, liebes Geburtstagskind von gestern, Emonine, ja, so ähnlich, wie das ausgesprochen wird, weiß ich jetzt nicht. Enomini, genau, Dankeschön. Liebes Kleinhirn, dass du damit arbeitest auch. Am Anfang war die Schöpfung. Ja, es ist so eine Mischung zwischen, aber ihr werdet schon hören. Ja, aber gleich. sorry. Weil es ist jetzt 5 vor. Die anderen Sender haben auch ihre Rechte. Und die verabschieden sich jetzt bitte bei mir, weil ich jetzt eine Einstellung mache. Und die Sender, die jetzt am laufenden Band anders jemanden drauf haben, da sage ich schon mal tschüss. Leider Radio Clan. So. Ich bleib hier aber auch.

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0: vom Verstappen.
1: Hopp, hopp. Und weiter geht's mit die Holländer. Glory, Glory, Supermax.
0: Verstappen.

0: Definitiv.
1: Von mir aus können alle sagen, dass wir keine Ahnung haben. Das geht in den Kilometern.
2: Jetzt kommt hier Detlef, Divies, Divies mit Definitivies.

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1: Jetzt kommt hier nochmal. KI Sandy Jamba SSC, also Sandy, Samira und Campino.

Schnecke, mach mal die Cam an. Egal, ob du nasse Haare hast. Michael Wendler mit Egal.

0: und ihr Captain Reed feiern, bis der Arzt kommt. Und wir wollen hier auch feiern, bis der Arzt kommt.
1: Wo ist die nächste Party, die
2: ein Arzt

0: dieser Welt. Ein dickes Dankeschön dafür an euch.
1: Und jetzt viel Spaß mit dem nächsten Modi.
2: Jetzt kommt hier Markus und Yvonne König. Was für ein Tag. Ja, und damit schmeiße ich ein Stream wieder zum nächsten Modi.

0: Ui, das klingt jetzt eigentlich so gar nicht nach Kinderfilmen. Give the people what they want. Wir geben den Leuten, was sie wollen. Ich hoffe, das trifft zumindest auf die Musik zu. Hallo zusammen, ihr hört Star Treks Episode 44 mit Jörg Wese. Und das da war gerade ein bisschen Lokalkolorit, zumindest für mich, denn die Firma Playmobil ist gar nicht so weit von mir entfernt. Und das war Playmobil The Movie in Englisch. Adam Lambert. Wir werden gleich noch ein bisschen mehr davon haben. Und wie üblich 2 Stunden weitere Kuriositäten aus dem Film-Song-Bereich, singende Schauspieler und dergleichen mehr. Dinge, die sonst nicht unbedingt im Radio laufen. Immer mit Filmbezug, sehr oft mit meinen Spezialitäten, wie der Anspielung auf Zurück in die Zukunft, die es auch diesmal geben wird. Ich wünsche euch dafür viel Spaß und schalte wie üblich meine Moderation auf Englisch um, denn wir sind international. 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
1: Guten Morgen. Jetzt geht's los, das Radio-Frühstück. Guten Morgen, ihr Lieben. Endlich wieder Samstag. Und endlich gibt es wieder das Radio-Frühstück. Das Ganze von 8 bis 10. Und mit allem, was dazugehört. Natürlich auch mit dem Musikaufstrich für eure Ohren. Am Frühstückstisch heute Morgen für euch mit Brötchen und den Reglern in der Hand The Real One Horst Reimers und unser Marmeladenkreator, die Stimme aus Stur, The Voice Conny Heidmann.

0: Moin Conny.
1: Guten Morgen, ihr Lieben da draußen. Guten
0: Samstagmorgen, der beste Tag der Woche, beginnt ja wieder jetzt mit uns.
1: Ja, das auf jeden Fall.
0: Es ist wieder herrlich.
1: Ja,
0: ich bin frisch, fromm, fröhlich, frei.
1: Ja.
0: So frisch. Oder bist du noch halb müde?
1: Bedingt. Wie soll ich sagen?
0: Hast gefeiert gestern.
1: Na, ja, das wäre schön. Ja doch, na, selbstverständlich. Natürlich haben wir gefeiert gestern. Wir haben ja gestern das 30-jährige Jubiläum Radio Weser TV gefeiert. Das war an sich recht schön.
0: Guck an.
1: Aber da können wir gleich nochmal drüber sprechen. Nein, aber ich bin heute Morgen nicht ganz so fit, weil ich habe einen, für euch natürlich fit, einen Hund über Nacht. Ich habe jetzt für eine Woche einen Hund bei mir, der normalerweise bei Mutti an den Füßen schläft. Aber Mutti ist in Urlaub und hat gesagt, kannst du den für eine Woche nehmen? Ja, selbstverständlich. Und dann versuchst du zu schlafen. Und der Hund, der normalerweise bei den anderen Hunden auf der Diele ist, der steht ja nur vor der Tür und kratzt und...
0: Ferkel oder
1: was? Oh, meine Nerven, du... Naja, irgendwann so gegen 4 Uhr habe ich ihn dann mal rausgelassen, ne, weil er dann immer raus muss und auch meine Nerven.
0: Muss immer um 4 raus, oder was?
1: Nein.
0: Hast du gerade gesagt.
1: Meine Hunde brauchen nachts nicht raus. Nein, auf keinen Fall.
0: Warum hast du ihn denn rausgelassen, wenn er nicht muss?
1: Ich muss ihn auf dem Flur streuen, oder was?
0: Ja, klar. Kannst du das so nicht angewöhnen, sonst wird der immer automatisch wach nachts um 4.
1: Dann hätte ich heute Morgen noch erst feudeln können.
0: Nee, ja, macht auch nichts. Nee. Musst du sowieso immer sauber machen, du bist ja der Saubermann.
1: Ja, selbstverständlich. Ich muss hier ja auch immer sauber machen.
0: Eben, richtig, genau.
1: Deswegen
0: du hast den richtigen Platz da. So, wir wollen erst guten Morgen Gruß losschicken. Guten Morgen, Conny und Horst, wünsche meinem Mann, den ich sehr liebe, allen Zuhörern einen schönen Samstag, schönen Sonntag, letztes Wochenende im August genießen.
1: Ja.
0: Passt schön auf euch auf. Liebe Grüße, eure Monika aus Nordenham. Monika.
1: Ja,
0: wir moin, grüßen. Moin.
1: Ja, auf jeden Fall.
0: Ja. Und dein Gegenüber, einen wunderschönen guten Morgen, Horst und Conny. Ich wünsche euch ein schönes Wochenende, einen schönen Tag. Bleibt gesund, passt auf euch auf. Grüße gehen heute an meine Frau und den Rest der Welt. Grüßen wir zurück.
1: Ja,
0: Thomas.
1: Auf jeden Fall.
0: Schöne Grüße nach Nordenham heute Morgen. Jetzt gibt's erstmal Musik auf die Ohren. Jetzt kommt Conny Francis. Und der kommt mit dem schönen fremden Mann.

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1: Ganz genau, das war Conny Francis, schöner fremder Mann.
2: Ja, ja, ja, oh, ein schöner alter Titel.
1: Schöner alter, ne?
2: Ja, siehst du.
1: Richtig.
2: Nicht? Und der kleine Hund wollte sogar heute mit, als ich zum Bäcker gefahren bin. Du. Heute.
1: Wollte mit?
2: Ja.
1: Wie kommt das?
2: Nee, aber ich habe kein Körbchen, weil der hat so kurze Beine, der kann nicht so schnell laufen. Du. Aber ich habe ja wenigstens...
1: Es gibt ja auch dieses Schild, ihr müsst draußen bleiben, ne?
2: Ja, das gehört sich auch wohl so. In eine Bäckerei, da hat ein Hund nichts zu suchen. Die haben ja vielleicht ihre eigene Bäckerei, das macht das.
1: Muss sein, ja, richtig.
2: Ich weiß es nicht, aber da jedenfalls habe ich ja Brötchen gekriegt und das war alles schon lieben Gruß auch von unserer...
1: Sind die von gestern noch übrig geblieben, oder?
2: Nein, die sind
1: frisch.
2: Frisch, das sind frische Brötchen.
1: Frisch aus dem Ofen?
2: Nehme ich jedenfalls schwer an. Ich meine,
1: das sind nicht selber aus dem Ofen geholt, ne?
2: Ich meine, die waren etwas günstig. Ich passe ja mal auf, was sie kosten, nicht? Das ist ja,
1: ja
2: ganz
1: ja,
2: günstig.
1: Richtig, die müssen wir auch passen.
2: Aber ich habe, weißt du, was ich gelesen habe? In Afrika, da gibt's zum Frühstück...
1: Afrika ist Muttertag, ne?
2: Ja, auch. Ja. Da gibt es Hirsebrei, unter anderem natürlich.
1: Hirsebrei.
2: Ja. Nicht? Und, aber ich habe für uns was anderes entdeckt, und zwar leckere Schweizer Plunderbrötchen. Also die sind im Stil der Plunderbrötchen gebacken. Und die, und
1: die müssen auch so ein Plunder, ne?
2: Nein, die heißen so, da kann ich dafür.
1: Doch, du kannst dafür.
2: Und dann, ich war ja gestern noch eben schnell los und habe noch...
1: Jetzt kannst du keinen Hedwig mitgebracht?
2: Nein, ich habe keinen Hedwig mitgebracht. Ich habe auch nicht Hedwig mitgebracht, sondern ich habe Tannenhonig habe ich gefunden. Der
1: hast
2: ist
1: du nämlich, gefunden?
2: Ja, der ist...
1: Hat einer aus der Tasche verloren oder was?
2: Nein, der stand im Regal. Ich denke, Tannenhonig hast du noch gar nicht. Weil da nämlich auch, ich achte ein bisschen darauf, der ist nicht ganz so süß. Nicht? Da müssen wir, weil wir sind ja an sich ja süß genug für beide. Nicht?
1: Insofern, das ist richtig hier.
2: Das ist richtig da. Nicht? Und, aber auch wenn du den nicht machst, ich habe noch ein bisschen Kochschinken mitgebracht.
1: Ach,
2: mit Kochschinken mit Pfefferkruste, mein Lieber. Oh, ich sag dir.
1: Du bist
2: das.
1: Auch so eine Pfefferkruste. Was hast du die denn?
2: So hat man mich ja noch nie genannt, mein Freund.
1: Nee, das glaube ich.
2: Das
1: irgendwann ist immer das erste Mal.
2: Frühstück.
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0: Der Club Las Piranhas mit Shamalala.
1: Manamana.
0: Und schon geht's los mit unserer Wunsch- und Grußbox. Da ist wieder einiges reingekommen.
2: Ja, ist einiges reingekommen. Ist jawohl, die Katja.
0: Die Katja, die hat ja.
2: Die Katja.
0: Geschrieben.
2: Ja, der Ronny.
0: Ronny auch.
2: Ja. Und der Thomas.
0: Thomas, hallo. Moin.
2: Thomas, moin, Thomas. Diana und dann steht hier Jimmy Anton. Jetzt weiß ich nicht ganz genau, sind das Jimmy und Anton oder Jimmy Anton? Ich weiß das nicht. Es ist egal. Jimmy Anton auf jeden Fall. Moin, moin erstmal von uns zu dir rüber. Also du hast auch einen Musikwunsch, welcher der, oder ihr habt einen Musikwunsch. Eyes Without a Face. Ja, in der Version von Billy Idol. Das ist auch mal ein schöner Titel an sich. Da. Und der schreibt, was macht ihr eigentlich? Was seid ihr für uns? Ihr Radiomoderatoren für uns. Nicht? Er schreibt nur die direkte Stimme und die Stimme im Ohr erzeugt eine fast intime Beziehung, fast so, als würde ein guter Freund direkt mit einem sprechen. Also das ist doch schön, oder nicht?
0: Ja, du bist ja die Ohrenknabberer, ne? Deswegen kennst du dich damit aus.
2: Ja, das konnte ich in der Disco mal schon. Nein, nein, das ist denn schon so.
0: Das ist noch den Ohrenschmalz an den Lippen.
2: Das ist so. Ja, hier steht noch. Du bist ein Kasper. Die haben noch einen ganzen Haufen mehr geschrieben, aber das kann ich jetzt nicht alles vorlesen. Das dauert
0: einen Moment. Das war ganz, den Musikwunsch. Aber,
2: ja, ganz lieben Gruß nochmal zu euch zurück und wir versuchen das Beste rauszumachen.

0: Billy Idol, Eyes Without a Face. Und jetzt geht's jetzt mal los. Du bist jetzt dran, mein Lieber.
1: Ja.
0: Du, pass auf.
2: Schönen guten Tag. Da bin ich wieder. Euer Fitness-Tom. Ja, wie jeden Morgen, schöne gymnastische Übung, um locker in den Tag zu kommen.
0: Genau.
2: Und auf geht's los.
0: Auf geht's.
2: So, wir stehen mit beiden Beinen, sodass wir gleichzeitig

0: Sie noch mal wiederholen im Rhythmus.
1: Wie beim Hackeschneiden, ja. Ne?
0: Ja. Und der untere Teil in der Hüfte davon und langsam auf und von der anderen Seite. So. Jetzt ganz beide Arme, in der anderen Reihe folge. Ja. Nochmal tief und rüber aus der Streckung im Rhythmus. Ja.
1: Ich hab Rücken.
0: So. Ja. Und achte, dass der Oberkörper nicht so weit, ja, und leicht nachwippe durch ganz tief die Atmung nach hinten.
2: Indem
0: die Schenkel auf beide Seiten nach innen und nach links richtig und ja, im Rhythmus. Auf die andere Seite, auf die Zehenspitze und langsam, so dadurch, dass das richtig, die andere Seite, jawohl.
1: Und Alter, bist du gleich fertig?
0: Ganz langsam
1: kann ich mehr.
0: Einatmen und wieder hoch und so. Das war's auch schon wieder. Euer Fitness-Tom. Dann bis morgen früh. Tschüssi, Leute.

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1: Ja, und schmeckt das richtig nach dem Sport eben, ne?
2: Ich sag dir das so. Aber es ist ja nicht nur...
1: Sport spielt Spannung, haben wir hier.
2: Und wenn du das so siehst, also was dein Kopf, dein Gehirn, was das alles noch so macht...
1: Jogging ist das, Gehirnjogging.
2: Gehirnjogging ist das, ne?
1: Genau.
2: Und jetzt stell dir mal vor, du machst richtigen Jogging jetzt, ne?
1: Ja, dann musst du nur einen großen Becher Joghurt essen, dann geht das. Der Joghurt, der macht das.
2: Tatsächlich?
1: Mhm.

0: Ja, mag wohl sein, habe ich noch gar nicht so. Nee,
1: deswegen Jogging.
0: Nee, jetzt stell dir mal vor, du läufst Marathon jetzt meinetwegen. Ich von der Küche in den Garten.
1: Ja, immer, ja.
0: Und in den Garten dahin und da und da. Oder du läufst mal richtig eine Sportveranstaltung. Nur mal als Beispiel jetzt, ja. Dann läufst du so, irgendeiner reicht dir den Becher Wasser zu. Du bist ja erst beim Laufen, bist du ja am Schnaufen und bist am Luft holen wie so ein Weltmeister.
1: Das ja, geht, muss man ja.
0: Ja, besser ist das. Sonst wird man ja auch grün im Gesicht zuletzt. Eben, und dann reicht dir einer einen Becher Wasser, da bist du froh. Du läufst aber weiter, hast ja keine Zeit, willst fertig werden. Nicht? So, dann musst du aber ja schlucken. Halt, dann muss das Gehirn aber ja erstmal eben den einen Kanal dicht machen und die anderen aufmachen, damit das Wasser in die richtige Leitung reinläuft. Denn da, so, dann ist das Wasser da durchgelaufen. Dann muss der Körper die Leitung wieder dicht machen, die anderen Kanal wieder auf, weil du ja gelegentlich mal wieder Luft holen musst. Dann, nicht? Also, du musst dir mal vorstellen, also was das Gehirn alles so ackern muss, wo man selber gar nicht hinterkommt.
1: Wahnsinn, ne? Nicht?
0: Und das Ganze sich ohne sich zu verschlucken.
1: Ja, das auch
0: also
1: noch.
0: Das ist also schon, Wahnsinn. Also das Gehirn tut mindestens dreimal so viel, als wo wir hinterkommen. Ich sag dir das.
1: Wir kommen da gar nicht mehr hinter.
0: Nee, manchmal kommst du da gar nicht mehr hinter. Nee, das ist schon so. Naja.
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Das Horoskop aus dunkler Nacht, Tag 24 es möglich macht. Widder. Du neigst derzeit dazu, deine Kräfte und Möglichkeiten zu überschätzen und vorschnell zu handeln. Auch deine guten Vorsätze für mehr Bewegung und eine gesündere Lebensweise sind etwas in den Hintergrund geraten. Sei deshalb nicht zu streng mit dir. Jeder darf mal schwach werden, solange du anschließend wieder in deinen Rhythmus zurückfindest. Stier. Mit behutsamen Worten und ehrlichen Gefühlen bringst du neuen Schwung in dein Liebesleben. Gleichzeitig wirst du von mehreren Seiten gefordert. Das kann anstrengend sein. Hilf dir aber dabei, deine Fähigkeiten zu zeigen und über dich hinauszuwachsen. Zwilling. Lass dich nicht auf eine unnötige Machtprobe ein, nur weil jemand unbedingt die Oberhand gewinnen möchte. Abseits davon erwarten dich unbeschwerte Tage voller Freude und Leichtigkeit. Vieles geht dir mühelos von der Hand und du fühlst dich zufrieden und beschwingt. Krebs. Mars in deinem Zeichen schenkt dir neuen Mut und hilft dir dabei, eine wichtige Sache entschlossen anzupacken. Gleichzeitig sorgt der harmonische Einfluss von Mond und Venus für angenehme Begegnung und wohltuende Nähe. Vertraue auf dein Gespür und zeig offen, was dir am Herzen liegt. Deine ehrliche Art kommt jetzt besonders gut an. Löwe. Bewahre Ruhe, denn ein glücklicher Zufall könnte dir dabei helfen, ein berufliches Problem zu lösen. Mit spontanen Äußerungen solltest du allerdings vorsichtig sein. Deine Gedanken lassen sich momentan nicht so leicht in Worte fassen wie sonst. Nimm dir deshalb einen Moment mehr Zeit, bevor du dich festlegst. Jungfrau. Kleine Beschwerden können dir derzeit das Leben erschweren. Sorg für ausreichende Ablenkung. Achte auf dich und nimm dir Zeit für einen gründlichen Gesundheitscheck. Geschäftlich stehen die Zeichen dagegen günstig. Besonders bei Verträgen und verbindlichen Vereinbarungen kannst du jetzt gute Ergebnisse erzielen. Waage. Vertrau darauf, dass sich für gesundheitliche Beschwerden eine passende Lösung finden lässt. Übernimm dich jedoch nicht, denn deine Belastbarkeit ist momentan begrenzt. Auch dein Seelenleben braucht mehr Aufmerksamkeit. Ruhe und bewusste Auszeiten helfen dir dabei, dein inneres Gleichgewicht zurückzufinden. Skorpion. Du kannst über alles reden. Ein offenes Gespräch bringt dich jetzt deutlich weiter, als davon zu laufen oder sofort in Abwehrhaltung zu gehen. Versteck dich nicht länger hinter deiner coolen und sachlichen Fassade. Zeig, wie viel Gefühl und Herzlichkeit tatsächlich in dir stecken. Schütze. Erledige deine Aufgaben gründlich und lass dich nicht zu halben Lösungen verleiten. Neue Erkenntnisse helfen dir dabei, viele Dinge klarer zu sehen und deinen Blickwinkel zu erweitern. Auch Reisen und Ausflüge können dir jetzt wertvolle Erfahrungen und neue Inspirationen geben. Steinbock. Nach und nach klärt sich die Situation um dich herum und vieles wendet sich auch zum Guten. Lass die Zeit für dich arbeiten, denn geduldiges Abwarten wird sich auszahlen. Gleichzeitig fühlst du dich möglicherweise müde und kraftlos. Nimm diese Signale ernst. Bleib nach Möglichkeiten zu Hause und gönn dir ein bisschen ausreichend Ruhe. Wassermann. In deiner Partnerschaft ist jetzt besonderes Fingerspitzengefühl gefragt, denn die Harmonie könnte schnell ins Wanken geraten. Gleichzeitig steckst du voller Tatendrang und sprudelst nur so von neuen Ideen. Lass dich nicht bremsen, denn jemand könnte dein Talent erkennen und dir eine interessante Chance eröffnen. Fische. Du fühlst dich gesundheitlich fit und kannst voller Energie durchstarten. Auch in Herzensangelegenheiten zahlt sich deine Geduld bald aus. Es dauert vielleicht noch ein wenig, bis die Person deiner Wahl Feuer fängt. Doch
Die Zeichen stehen gut. Es ist nur noch eine Frage der Zeit.

0: One Beat.
1: Tatsächlich?
0: Ja, das war noch zur Fußball-WM. Aber wir haben ja jetzt die Bundesliga, die wieder neu gestartet ist. Da freuen sich bestimmt einige drauf.
1: Ja.
0: Und unser Verein Werder Bremen spielt ja am morgigen Sonntag erst gegen Freiburg.
1: Der fängt morgen wieder an, ja, ganz genau.
0: Nein, es ist schon gestern angefangen.
1: Ja, aber Werder fängt morgen an. Ja, ja. Ich bin nicht ganz vorne drauf, aber das ist ja ganz egal.
0: Ja, dann seid mal lieber ruhig dabei.
1: Tatsächlich.
0: Ja, ja, besser ist das.
1: Ja.
0: Du kannst dich verzetteln.
1: Das auf jeden Fall, aber kannst du mir, weil ich weiß ja auch immer alles, aber dafür habe ich ja dich und da weißt du ja in der Richtung immer etwas mehr. Sag mal eben, du kennst dich ja auch mit Handys so ein bisschen aus, nicht? Ich habe seit 3 Wochen, habe ich auf dem Handy immer so eine Mitteilung, sie haben 100, also immer verschiedene Zahlen, 167 Viren auf dem Dings und das muss gereinigt werden und den und dies und das und was nicht alles und ihre das Telefon wird abgeschaltet oder das Programm wird abgeschaltet oder irgendwie, ich kenne mich da nicht so mit aus und das muss sofort gemacht werden.
0: Ja, du sollst das kaufen, Mensch, das Programm dort zu kaufen zum Reinigen, das ist alles Blödsinn.
1: Ja, aber das ist doch
0: gleich nur wegklicken, gleich weg damit im Mülleimer.
1: Du, und manchmal ist das so eselig, da weißt du nicht, wie du das wegkriegen sollst, du. Weißt du, ich suche dann immer so ein X oder sonst irgendwie was, wo man raufdrücken kann. Ne? Und dann drückst du
0: ein Raufdrücker, bist du.
1: Dann drückst du da rauf und dann geht das nicht weg und dann schmeißt das Ding schon wieder in eine Schublade, du. Also beim besten Willen. Also, und dann machst du es nachher wieder auf, ist es wieder weg. Ne? Also das ist also ein bisschen merkwürdig. Telefon, du, ist für mich ein
0: Rätsel. Wollen in unserer Sendung natürlich auch jungen Leuten die Chance geben, sich hier zu verbreiten. Und zwar hat mir Florian eine Mail geschickt und bittet um sein Stück, das wir das spielen. Florian and the Better Hand nennt er sich. Und hier kommt sein Titel mit Ja. Der heißt einfach Ja.
2: Okay.

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1: Florian in the Better Hand, ja.
2: Mana, mana.
3: Mana, mana.
1: Und wir haben den nächsten aus unserer Wunsch- und Grußbox. Wer ist jetzt dran? Wer ist denn dran?
4: Die Jana ist
1: Jana
4: dran.
1: Ist dran. Moin, Jana.
4: Aus Sebaldsbrück. Und die hat uns eine lange, lange Liste geschickt, die ich aber jetzt nicht direkt vorlese. Und zwar, sie schreibt auch: Deutschland zu Gast in der Hansestadt. Das ist nämlich zum Tag der Deutschen Einheit.
1: Richtig.
4: Da versammelt sich Deutschland. Und zwar am Osterdeich entlang. Und da präsentieren sich alle 16 Bundesländer mit Pavillons und Leckereien aus regionalen und den Kultur. Aber alles weitere, da passiert noch so viel nebenbei, da steht alles im Netz genau beschrieben und da kann man das alles durchlesen, damit man auch ja nichts verpasst.
1: Nachlesen kann man das.
4: Ja, habe ich doch gesagt. Ja.
1: Nein, hast du nicht gesagt, aber ist egal.
4: Ja, man kann das nachlesen, genau. Dafür habe ich auch dich, dass du das sagst. So, also, und einen Musiktitel hast du auch.
1: Hätte ich jetzt nicht gedacht, tatsächlich.
4: Ja, ein Wunsch und da freue ich mich auch drüber. Und das ist nämlich Rio Reiser und der Junimond.
1: Junimond?
4: Das finde ich ja.
1: Wir haben noch September jetzt,
4: hab
1: oder?
4: Habe ich ja schon ewig nicht mehr.
1: Nee, noch nicht ganz.
4: Da freue ich mich jetzt drüber. Vielleicht.

0: gute Rio Reiser. Gott hat ihn selig. Junimond.
1: Ja. Habe ich lange nicht gehört, den Titel, du.
0: Nee.
1: Ist wirklich wahr, du.
0: Ist doch kein Juni mehr, ne?
1: Nee, ganz nicht, nee. Nee, wird auch schon frischer.
0: Wir sind ja in der Vorweihnachtszeit, das dürfen wir nicht vergessen. Es gibt schon mal wieder Dominosteine und die ganzen Kram, Spekulatius und...
1: Das gibt's ja mittlerweile auch schon wieder, ja.
0: Gibt's, glaube ich, das ganze Jahr.
1: Ich bin heute das erste Mal, seit Wochen das erste Mal wieder mit Jacke hierher gefahren, mit Fahrrad. Das ist...
0: Ja, ich habe wieder einen Wintereinbruch bei dir gewesen.
1: Nein, es ist nur, falls mich mal also ein Tsunami unterwegs erwischt und so, da habe ich ganz gerne Jacke an. Das ist
0: Tsunami, einfach, ja, das ist richtig.
1: Aber was ich überhaupt sagen wollte, ist, du, neulich ein Kumpel von mir, nicht, der hat seinen Boden aufgeräumt mit allem drum und dran. Haben wir auch schon mal gehabt, vor Jahren, und deswegen konnte ich ihm Auskunft geben.
0: So ein Boden aufgeräumt, der hat seinen Boden öfter. Man
1: der hat seinen
0: den Staub oder sonst
1: ja, irgendwas. Ja, auch so, ne? So eine ganz alte Bude ist das, also ganz, so ein altes Bauernhaus ist das gewesen. Mhm. Und den Heuboden. Und da haben sie eine alte Waffe gefunden noch.
0: Eine alte Waffe,
1: aber noch eine schussfähige Waffe. Das darfst du nicht besitzen, wenn du keinen Waffenschein hast, mit allem drum und dran. Das ist einfach so. Und dann hat er aber gesagt, ach Mensch, die möchte ich aber ja gerne behalten. Aber ich habe einen Kumpel, der hat ein Schweißgerät, der schweißt das vorne zu und fertig ist das. Weißt du, kommt ja nichts mehr raus, kann ja nichts mehr passieren. Nein, aber das ist nicht richtig. Man muss das einfach vom Fachmann machen lassen und dann musst du eine Bescheinigung darüber bekommen, dass diese Waffe auf Dauer unbrauchbar gemacht wird.
0: Dann, ganz wichtiges Thema.
1: Das, nein, das ist, ich... Ja, ich hatte das jetzt gerade und vielleicht hat der eine und andere auch das Problem schon mal gehabt. Nicht? Also nicht selber machen, geht nicht.

0: Ja, gibt das hier eigentlich auch mal einen Wetterbericht oder was?
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2: Tatsächlich schon wieder soweit.
3: Ja. Jetzt habe ich mich schon wieder hingesetzt, aber Portobi live, das muss ja eben sein.
2: Genau, wir sind ja live.
3: Ja, genau.
2: In Bremen bleibt morgens die Wolkendecke geschlossen, Temperatur liegt bei 16 Grad. Im weiteren Tagesverlauf ist es wolkig, Temperaturen erreichen heute 23 Grad. Am Abend fällt in Bremen wieder Regen mit Temperaturen von 19 bis 23 Grad. Auch in der Nacht ist es regnerisch, wir werden von 18 Grad und der Wind weht aus südlicher Richtung, genau.
3: Aus südlicher Richtung. Ja, siehst du. Ne? Kannst ja noch besser werden, ne?
2: Ja, genau.
3: Ja, ungefähr. Ja.
2: In Bremerhaven fällt auch am Morgen Regen, bei Werten von 16 Grad. Ging später überwiegend dichte Bewölkung, es soll trocken bleiben. Temperatur erreicht 21 Grad. Abends ist es regnerisch, bei Werten von 19 bis 20 Grad. Auch in der Nacht ist es regnerisch in Bremerhaven, bei Werten von 17 Grad. Der Wind weht aus südwestlicher bis südlicher Richtung. Und das war es erstmal aus Bremerhaven. Dann gehen wir weiter zum Knochenwetter. Das aktuelle Wetter bekommt so mancher zu spüren.
3: Aha.
2: Conny immer.
3: Ja.
2: Die Belastung der Atemwege nimmt spürbar zu. Die Luftmasse hat Rheumaschmerzen in Gelenken und Gliedern zur Folge.
3: Das stimmt.
2: Auch alte Narben und Phantomschmerzen können sich wieder melden. Die sommerliche Hitze belastet den Kreislauf zusätzlich. Wer viel trinkt und die Mittagssonne meidet, kommt besser durch den Tag.
3: Ja, das ist richtig. Und deswegen komme ich ja besser mit dem Wetter aus, so wie es jetzt gerade ist, und ziehe doch mal eben eine Jacke an zwischendurch.
2: Muss nicht sein.
3: Nee, ich will ja nicht frieren. Ne? Ich kann ja lieber die Jacke aufmachen und dann ist das wieder angenehm. Ne? Aber dann hast du alles mit. Außer wenn sich die Jacke vom Gepäckträger in den Speichen verfängt. Das ist dann natürlich wieder dumm, ja. Aber sonst alles gut.
2: Wie Wetter am Sonntag. Wetterfühlige Menschen spüren die derzeitige Witterung deutlich. Empfindliche Atemwege setzen vor allem Asthmatikern zu. Die Luftmasse hat Rheumaschmerzen in den Gelenken und Gliedern zur Folge. Der Schlaf ist gestört und wenig erholsam. Die Reaktionen werden langsamer im Straßenverkehr, ist Umsicht gefragt. Die Konzentration fällt schwer, die Leistungsfähigkeit sinkt, Unwohlsein und gedrückte Stimmung macht sich breit.
3: Wer, bei mir?
2: Ja, immer.
3: Das
2: immer nur, der fragt, weißt du noch.
3: Das ist wegen dem Hund, ja.
2: Dem Hund?
3: Ja, weil er immer schnarcht nachts. Ja. Dann kriegst du eine gedrückte Stimmung, das sag ich dir.
2: Das zuletzt kann passieren, ja.
3: Echt, so. Naja, aber ich werde es überleben, ja.
2: Richtig, wir werden es alle überleben.
3: Liegt ja auch nicht am Biowetter, ne?
2: Nee, richtig.
3: Höchstens, wenn beim Hund ein Biowetter rauskommt. Ne? So soll das sein.
2: Wir nehmen das mit, so wie es kommt.
3: Jo.

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1: Um 9:05 Uhr. Wir haben eine Straßensperrung in Kirchlinteln. Die Hauptstraße zwischen Kükenmoorer Straße und Schulstraße ist aufgrund einer Veranstaltung bis Mitternacht in beiden Richtungen gesperrt. In Bremen, die Münchner Straße ist in Höhe Parallelweg wegen einer Baustelle bis zum 3. September gesperrt. Ansonsten habe ich nichts weiter. Wünsche allen unterwegs eine gute und sichere Fahrt. Da wo es geht, kommt gut durch. Natürlich am besten mit uns.

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1: Mit Vanessa Neigert war das. Du passt zu mir, du aber nicht.
2: Wer?
1: Du.
2: Ich?
1: Immer der Brat.
2: Wieso das denn nicht? Das also
1: wir. Bist du schon wieder unaufmerksam gewesen?
2: Ja. Nein, ich habe nur eben.
1: Weggemummelt oder was?
2: Ich habe nur eben gerade was geguckt, habe ich da. Ja, weil
1: geguckt?
2: Ich, ja, warum ist ja umsonst? Gucken ist ja noch.
1: Dein Knarre hat der Roland geschrieben, man soll das von der Polizei abholen lassen. Gar nicht hinbringen, sondern abholen lassen. Anrufen. Eine Waffe gefunden, dann kommen die und holen das ab. Fertig.
2: Ja, ist richtig, aber ist in diesem, da hast du recht, Roland, auf jeden Fall. In diesem Fall ging es darum, dass der die Waffe behalten wollte und muss sie mit einer Deaktivierungsbescheinigung von einem Fachmann kaputt machen lassen, insofern. Nein, das ist ja auch egal, jedenfalls.
1: Dann nach oben biegen, der Ding.
2: So wie im Film manchmal, wenn die um die Ecke schießen, ne?
1: Genau.
2: Ja, ganz genau, du. Ja, ist denn so. Naja, ist immer so viel. Aber weißt du was, wenn du mal in Urlaub fliegen willst, ne? Also jetzt schwimmen oder fliegen oder ins Ausland.
1: Urlaubszeit ist vorbei, so langsam, mein Lieber.
2: Ja, das macht wieder sein, ne? Und du hast im Reisegepäck, du fliegst in Urlaub, hast im Reisegepäck auch ein paar schicke Sachen, weil da willst du ein bisschen ausgehen und dich auch ein bisschen zeigen und dies und das und ein bisschen was Teures
1: ausgehen.
2: Mitnehmen. Auch, ja, ne? Ein bisschen um den Hals hängen oder sonst was, ne? Und will Schickimicki machen, so ein bisschen da. Aber du kommst dann ja irgendwann auch mal wieder. Und dann hast du ja diese teure Halskette oder eine teure Uhr oder sonst was, hast du ja im Reisegepäck drin. Wenn du jetzt mal Pech hast, wirst du ja so kontrolliert, dass da auch mal der Koffer aufgemacht wird. So, dann sind diese Sachen da aber drinne. Dann wusstest du, dass du dann nachweisen musst, dass du diese Sachen nicht im Ausland gekauft hast.
1: Ja, natürlich, sonst musst du es neu verzollen. Ist doch logisch.
2: Sonst musst du das verzollen.
1: Ja, natürlich, das weiß doch jeder.
2: Ja, ich aber nicht.
1: Ja, das war mir wieder klar.
2: Ja gut, dann habe ich mir das eben selber vorgelesen. Eben. Das ist mir ganz egal. Wusste ich nicht, beim besten Willen.
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0: Wenn sie dance, das Ganze von Michael Patrick Kelly.
1: Manamana.
2: Manamana.
0: So, der nächste Kandidat aus unserer Wunsch- und Grußbox.
3: Ja.
0: Wer kommt denn jetzt?
3: Unser lieber Freund Thomas.

0: Also das ist die Altmark-Stimme und ich seh dich wieder. Kenne ich überhaupt gar nicht. Jetzt bin ich aber gleich gespannt. Okay. Bin ich gleich gespannt, ja.
1: Bist du gleich gespannt, ja.
0: Ja.
1: Und wenn ihr auch mal einen Wunsch habt, dann schreibt uns bitte an. Das hat er den Zettel wieder.

0: Altmarks Stimme. Ich sehe dich wieder.
1: Manamana.
0: Und schon wieder der nächste aus unserer Wunsch- und Grußbox. Wer ist jetzt hier?
2: Richtig.
0: Wen haben wir denn?
2: Ronny aus Bremerhaven haben wir heute.
0: Moin, Ronny.
2: Ja, und er hat einen schönen Titel von Whitney Houston. Ich erzähle das gleich nochmal. Und zwar, er weist darauf hin, dass bis zum Sonntag am 30. August das Weinfest in Bremen ist.
0: Ach, da können sie alle ausholen.
2: Ja, und zwar rund um den Marktplatz ist das dann, ne? Ja, genau, richtig. Und was ein bisschen wichtig ist, das möchte ich jetzt auch sagen, ist der Tag des offenen Wohnprojekts am 30. August. Das ist für viele, viele ganz, ganz wichtig, die was suchen.
0: Das ist morgen.
2: Ja, öffnet mehrere alternative Wohnprojekte in verschiedenen Bremer Stadtteilen, die ihre Türen und Tore öffnen dafür. Das ist wichtig. Siehst du mal. Und eins haben wir noch, und zwar ist das Drachenfest. Das Drachenfest findet auch bis zum 30. August, das ist ja morgen, in Lemwerder statt. Drachen über Lemwerder. Siehst du wohl, schönes Ding. Musikwunsch, richtig. Whitney Houston hast du und One Moment in Time. Sehr schön.

0: One Moment in Time stammt nicht von Dolly Parton, sondern ist ein weltbekannter Hit von Whitney Houston aus dem Jahr 1988. Sie sang das Lied wegen den Olympischen Sommerspielen 1988 in Seoul. Geschrieben wurde der Song von Albert Hammond und John Battis.
1: Männer, Männer.
0: Und einen haben wir noch für heute, einen Musikwunsch.
2: Ja. Und zwar
0: von
2: Katja.
0: Katja. Katja, die hat ja.
2: Die hat ja. Hardenbergen in den Niederlanden. Hallo, wir werden auch dort gehört. Schön, da freuen wir uns aber heute. Und sie schreibt, wer hat denn am Freitag die Mondfinsternis-Show angeschaut? Also ich muss ganz ehrlich sagen, wir hatten hier ein bisschen Wolken und wir haben das an sich gar nicht so richtig mitgekriegt. Also ich jedenfalls nicht.
0: Du kriegst sowieso nie was mit.
2: Nee, ich kriege ja in den wenigsten Fällen was mit. Das ist einfach so. Aber schreibt sie, und da habe ich einen passenden Titel für rausgesucht.
0: Seine Kuh hat irgendwo gekämpft über Nachbarschaft, das weiß er denn.
2: Ja, das weiß ich. Ja, ganz genau, richtig. Das ist auch wichtig für mich, muss ich ganz ehrlich sagen. Naja. Und achso, was wollte ich jetzt sagen? Achso, ich habe einen Titel rausgesucht von der Gruppe Deichkind. Und der Titel lautet nämlich Der Mond.
0: Da wollen wir jetzt hin? Der Mann im Mond.
2: Ja, nun wollen wir mal hören, was das für ein Titel ist. Lieben Gruß an Katja.

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1: Ganz genau.
2: Richtig. Ich finde, es ist auch erwähnenswert, dass... nein, ich muss anders anfangen. Es gibt ja die Leute, die Radio hören und es gibt Leute, die Radio machen. Ne?
1: Und, es gibt Leute, die immer gegen's Gehäuse sprechen. Gibt es auch immer welche.
2: Die gegen's Gehäuse sprechen?
1: Mhm. Ja, wenn man
2: die Tür nicht aufkriegt, oder was meinst du jetzt? Wenn man nach spät nach Hause kommt.
1: Weißt du genau, wen ich meine?
2: Ja, nun schimpf doch nicht immer da.
1: Ja. Muss ich ja, sonst klappt das ja
2: bei mir. Nee, bei mir nicht. Klappt das ja immer nicht. Das ist ja echt wirklich ein Kreuz heute mit mir. Wirklich.
1: Kreuz ist das, ja.
2: Nein, ich wollte nur eben sagen.
1: Das ist eine Tracht verdient, ne?
2: Ja, genau. Richtig. Die Radio
1: hören. Eine schöne Tracht. Eine schöne.
2: Die Radio hören und die Radio machen, nicht? Das ist einfach so. Und ich finde, die Radio hören, sollten auch ruhig mal wissen, wie es denen geht, die Radio machen, die in der Freizeit Radio machen. Denn Freizeit, das bedeutet ja auch, wir haben die Möglichkeit durch unseren Radiosender, der ja gestern 30. Geburtstag gefeiert hat, ja, das Radio Weser TV, das war also eine schöne Geburtstagsfeier, die gemacht haben, es war schön. Und ich finde, du, Horst, warst doch auch von ganz Anfang an dabei. Mhm. Nicht? Das war doch, weil ich kann mir das gar nicht so vorstellen. Ich bin ja ganz später dazu gestoßen. Und, aber wie habt ihr das überhaupt so alles, das ist eine Idee gewesen oder wie war das so?
1: Ja, früher der offene Kanal Bremen.
2: Ja, das, ja, genau. So fing das an.
1: Ja, richtig, genau.
2: Und dann ist es denn, also quasi ja, Niedersachsen und Bremen haben sich zusammengeschlossen dann irgendwann und dann ging das ja so weiter, nicht? Das
1: richtig.
2: Und
1: heute sind wir Radio Weser TV.
2: Sind wir Radio Weser TV.
1: Ein Lokalsender für Bremen und Bremerhaven und umzu natürlich.
2: Richtig, dann nicht. Siehst du wohl. Und wie es denn den Leuten geht, die Radio machen, das erzähle ich euch gleich, die angefangen haben, Radio zu machen. Ja, das erzähle ich euch gleich.
1: Ich bin gespannt, was jetzt gleich kommt.
2: Ja, nach der nächsten Musik machen.
1: Echt?
2: Ja. Ja, so mache ich das.
1: Willst du jetzt selber ein Lied singen oder wie machen wir das?
2: Das könnte ich theoretisch, aber überbrück das mal mit einem schönen Song.
1: Mach ich.
2: Ja.
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1: Ja, das geht noch eine ganze Weile. Das war übrigens eben Schulte. Herr Schulte war das eben.
2: Tatsächlich?
1: Ja.
2: Schönen Gruß an Herrn Schulte. Ja, ist aber. So, und jetzt erzähle ich euch, ihr Lieben, die vorm Radio sitzt und das Radioprogramm hört, was viele Leute, die auch in ihrer Freizeit Radio machen, wie es denen so geht. Also, ich erzähle das mal, wie es mir so gegangen ist. Als ich zuerst vor dem Mikro saß, nervös war ich, aber froh. Davon bin ich überzeugt, es ging wohl vielen so. Ohne wilde Zahlen oder Gedanken an den Job war es, wie soll ich sagen, einfach Erholung für den Kopf. Geschichten, die das Leben schrieb und links und rechts am Rande, dies locker aufs Papier gebracht, fürs Mikro keine Schande. So viel Spaß und Spontanität und viel, was Freude macht. Was haben wir im Studio uns schon kaputt gelacht? Es gab aber auch Momente, da war die Stirn recht nass. Da stand wohl auf der Leitung ein volles Güllefass. Den Rechler hoch und wieder runter. Ich muss den Fehler wissen. Jetzt drückt auch noch die Blase. Ich muss jetzt erstmal auf Klo. Keine Zeit. Der Hörer wartet. Alles ganz schnell. Jetzt runterfahren. Und jetzt den Rechner neu gestartet. Uns wird so langsam richtig warm. Die Lampe leuchtet. Wir geben nicht auf. Jawohl, es geht. Wir sind wieder drauf. Die Havarie ist überlistet. Das war grad noch schnell genug. Sendezeit ist ja befristet. Überziehen ist nicht klug. Die Sendung geht zu Ende. Im Abspann wird gelacht. Wir klatschen uns die Hände. Das haben wir gut gemacht. Ihr alle, die ihr's möglich macht, ob Bild oder ob Ton, dass wir zu hören und sehen sind, das ist allein euer Lohn. Den Teams im Sender sei gedankt, und das stimmt ganz genau. Jeder von uns ergibt das Ganze. 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

0: Swiss Boy von den Losern.
1: Von den Losern?
0: Ja, Lusern geschrieben.
1: Ja, ja.
0: Lusern.
1: Ja, ja.
0: So, guten Morgen, ihr beiden. Prima Sendung. Ein Hoch auf die Radiomacher, schreibt der. Tolles Gedicht, euer Peter.
1: Oh, schön, da freue ich mich.
0: Moin, Peter.
1: Moin, Peter. Ja, soll bei dir ja auch bald losgehen, nicht? Richtig, hören wir rein, ist einfach so, richtig so. Und die lieben Grüße habe ich ja auch noch, ja, die habe ich. Und zwar an alle privaten und Freizeitradio- und Fernsehmacher, die ganz, ganz, ganz viel Freizeit opfern, um den Leuten ein schönes Programm zu servieren. Dankeschön dafür.
0: Genau.
1: Richtig.

0: Es ist leider schon viel zu spät, Tina Hertel war das. Und jetzt geht's gleich dem Ende entgegen. Ne? Wir haben noch einen kleinen Gruß reingekriegt nach Conny und Horst. Oh. Danke fürs Ansagen der kleinen Internetradios. Einen lieben Gruß von Radio IAS, Radio im alten Stil. Schönes Wochenende für alle Hörer. Das Ganze von Gernot. Ach, schön. Gernot, schönes Wochenende auch für dich.
1: Das wünschen wir, ja. Ja, das auf jeden Fall. So, den Spruch des Tages habe ich ja auch noch für euch, siehst du wohl. Und zwar, Lieder können das ausdrücken, wozu einem die Worte fehlen.
0: Meistens fehlen, ja. Richtig.
1: Da gibt es manchmal schöne Lieder und da weiß manch einer Bescheid.
0: Da stand mal was Wahres auf dem Müllkalender, ne?
1: Ja, selbstverständlich, natürlich.
0: Ja, gut. Das war endlich mehr recht gegeben.
1: Das war sogar eins von der Rückseite.
0: Vom Rückseite?
1: Ja, ja, ja.
0: Rückseite steht noch was drauf. Muss ich mal gucken. Habe ich den auch?
1: Mein Gott, ich bring dir den mal mit.
0: Das ist nett.
1: Ja, dann weißt du auch, wann der einmal an der Straße
0: muss. Nächste Woche haben wir große Überraschung zum 35, wollte ich schon sagen, zum 30.

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1: Ein Lied von der Schnecke, Highway Held.

0: Joanna, geboren um Liebe zu.
1: Jetzt kommt hier Peter Wackel mit Joanna.
0: Träume erleben, ohne Fragen an den Morgen.

0: Dieses Lied hat schon vor 0 Uhr der Pat in die Wunschbox geschrieben. Stevie Wonder mit Happy Birthday.
1: Happy Birthday!
0: Und da wünscht der Pat dir alles, alles Gute zum Geburtstag.

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2: Und hier, Mac Eagle, nie wieder Alkohol.

geht's hier weiter mit DJ Fett und Foul. Wir sind besoffen. Dann hab ich noch ein Lied und dann mein Gute-Nacht-Lied.

0: und ihr Mein letztes Lied Inga und Wolf, Gute Nacht, Freunde. Und damit verabschiede ich mich von euch allen hier und wünsche euch eine gute Nacht, schlaf gut und ein was Schönes.
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Das ist jetzt Chef Christi mit Yellow River. Ich muss mich nochmal entschuldigen hier bei euch, hier mein Adibus hat mich heute wieder nicht lieb.

Jetzt habe ich hier Digimon mit Terra Titanic. Und danach folgt Mike Ulti mit Future in the Dark.

Das ist jetzt Enya mit The Fogger of the Angels. Mein letzter Titel ist schon da. Und meine Ablöser auch schon.

0: das war. Kann ich ja mal zeigen. Da hinten, da steht ein Bild von mir von Konfirmationszeit. Da würdest du sagen, süß. Und heute, naja, erst mal. So, Spaß beiseite, Musik.
1: Jen, halte mich die Stimme.
0: Peter mag mich. Naja, muss er ja auch. Er kriegt ja sonst nichts ab. Ha. Ja, lass ihn das bloß nicht hören.

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0: Ja, wir hatten eben gerade das Thema, wo die schöne Musik lief. Übrigens, ich weiß, wie viele Hörer jetzt bei mir, bei Chat, im Chat, bei WhatsApp. Bitte habt Nachsicht, das wird alles sonst später erfolgen. Auch der Anruf wird vielleicht angenommen. So, wenn es was Qualifiziertes und Ruhiges ist, dazu nur. So, ach ja, wegen dem. Ja,
1: Auch mal
0: aber
1: eine mehr, ja. Dann
0: geht
1: geht's
0: los.
1: besser.
0: Aber nicht gleich hier nach. Da wird nämlich erstmal was getrunken. Ich habe einen Püster. Und wenn das nicht hilft, nehme ich ihn zweimal am Tage. Es gibt ja auch diese Discos, heißen die. Und so, wenn man wirklich nicht. Und das ist schwierig, eh aufzuhören zu rauchen. Hätte ich damals bloß gesagt, die Zigaretten sind mir zu teuer, dann habe ich die gefunden, die gingen. Tja, so bleibt man Raucher. Peter sagt auch immer, aber egal. So, die Kneif, nee, die Knef, glaube ich, ne? Da sag sie mal an.
1: Dilger Knef mit Olli 17, 17 Uhr, ja.
0: So heißt der Titel, ja,
1: Ja,
0: tatsächlich.
1: genau.
0: Dann kommt verspätet unsere 2 Stunden, also es ist schon nach 11,
1: Ja,
0: auf jeden
1: genau.
0: Fall. Okay, aber man kann ja auch mal was vergessen. Und danach kommt Dieter Hallervorden. Genau, aber mit was? Das hört ihr euch doch dann auch an, ne?
1: Ja.

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0: Doch, jetzt mache ich mehr und zwar wieder das Mikrofon auf nach zwei gespielten Titeln, weil ich ja Besuch habe. Verdammt nochmal, sonst würde ich wahrscheinlich jeden Titel ansagen. Aber ein bisschen Spaß im Hintergrund und ein bisschen Lernen, auch für mich, tut doch nicht weh. Oder man sagt, ich habe es nicht verstanden. Ja, dann sagt man das der Person, dann wenn, oder der Chef vom Radio Clan meinetwegen, war nicht schlecht, aber, was denn nun schon wieder, was habe ich jung wieder verkehrt gemacht? Ich muss mal gucken, gleich nach dieser Ansage, nach den Titelansagen, meine ganzen Hörer. Also die ganzen, die ich sehen kann bei meiner Web.de, wird sich auch unsere Chefetage freuen, dass ich auch mal reinschneie. Und hallo, guten Morgen. Ja, es sei mir aber verziehen bis jetzt. Ja, um 11:15 Uhr kommt die Anfrage über Facebook oder eher über WhatsApp. Kommst du noch heute noch? Ja, ich hab's nicht vergessen. So. Hanni wollte schon wieder sappeln. So, jetzt kommt für euch, alle kennen ihn, die etwas älter sind. Er hat auch ein Buch geschrieben. Einige haben es dann gelesen, weggeschmissen. Bei anderen, sage ich mal, wie bei mir, Heinz Erhardt, ist tatsächlich das Buch im Regal. Was manchen egal ist, aber mir nicht. So, jetzt kommt Heinz Scheib oder Heinz, ich muss mal dichter ran, ich spiele ihn nicht so oft. Also Hans Scheibner, wahrscheinlich wieder die falsche Brille. Das macht doch nichts. Das merkt doch keiner.
1: Ja,
0: Kuckuck.
1: genau.
0: Kuckuck. Also ein bekanntes Lied. Und danach sowieso, bitteschön, Hani.
1: Und zwar Helene Fischer, am Ende sind wir stark genug.
0: Würde ich auch so behaupten.
1: Ja,
0: In jeder
1: in
0: Lebensweise.
1: jeder Lebenslage, genau.
0: Genau. Und deine Freundin auch.
1: Ja.
0: Dauert nur ein bisschen.
1: Ja.
0: Genau. Aber ich bin guter Dinge. Wobei bei einigen ja, bei anderen, nee. Ach so, da, ja, genau. Bei anderen Menschen halt.

Es steht eine Fabrik am Fluss, die hat ein Abflussrohr, von dem nicht jeder wissen muss, das kommt ja überall vor. Der Fluss wird davon zwar nicht reiner, das macht doch nichts, das merkt doch keiner.

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0: Naja, wisst ihr warum? Ja, Raucher husten. Und wenn man gesund sich fühlt, ist es doch egal. Zum Nachtgemach, wenn wir fertig sind mit allem im Bett. Licht aus, Bom, Maske auf. Zum Schlafen. Hilft. Theoretisch. Es gibt natürlich auch Momente, die mich aufregen. Und dann bleibt das. Aber morgen ist wieder alles besser. Ja, auf jeden Fall. So, jetzt, das war eben gerade die Helga Feddersen mit Gib mir bitte einen Kuss. Ja, ich sag schon, wenn es denn sein muss, ne? Aber man tut das ja aus Höflichkeit. Aber leider ja nicht mehr, da die Gute nicht mehr unter uns weilt. Ja, ist so, die ist schon bei den Würmern. So, oder verbrannt worden. Aber, ich weiß nicht, Hamburg. Ja, das war sie mal mit Bild. Und leider gibt es ja Gräber, die nicht so gepflegt werden, weil die Nachkommen kein Geld mehr haben. Oh, dann muss die Stadt das übernehmen. Eine Spende vielleicht noch, so nach dem Motto, wir haben nicht das Geld dafür. Ist in diesem Jahr leider nicht mehr drinne. Spenden. Es gibt ja sehr viele Organisationen, nicht? Und ja, dann wird da schon Geld aufgetrieben. So, jetzt kommt aber Helmut Lotti. Und zwar ein toller Typ. Er singt auch tatsächlich was von Elvis. Hurt. Hurt, singt Elvis. Er singt es ein bisschen geschmeidiger. Er möchte seine Stimme ja noch ein bisschen behalten. Und danach, sie macht immer noch ihren Kaffee.
1: Ich versuch's zumindest. Ich
0: Ja, ich bin nicht mehr.
1: bin
0: Ja, gut, ist doch nicht schlimm. Beim nächsten Mal, nicht? Jetzt erstmal, ja, du sagst ja auch immer zu Hause, Mann, ey, das ist mein Lied. Oder Sandras Lied. Egal, hier kommt auf jeden Fall danach extra breit. So wie ich. Nein, so wie du. Möchte ich auch nicht sein, Honey. Ab dafür.

0: Also, ich muss ja erstmal lauschen. Ich bin ja nun Elvis-Fan durch und durch. Hanni, lach nicht, es ist so. Ne? Deswegen wirst du mich meiner drei, meinetwegen auch vier Lieder, wenn ich die nicht schaffe an dem Tag, dann tut's mir leid, aber den nächsten Tag dann auf jeden Fall. Ich weiß auch gar nicht, wo er also jetzt, wahrscheinlich weiter unten. Und mein System hat gesagt wohl, genau, beide zusammen. Ich weiß, ganz kurz, der Idole in Hamburg und dann, ja, das wird nicht so lange. Wir überschreiten hoffentlich nicht, nein. Also in Hamburg, da gab es ein Konzert von Elvis, 79 oder 80. Da war er schon allerdings 5 Jahre tot. Er kam mit seiner alten Gruppe tatsächlich, wie die alle hießen. Da habe ich nämlich nachher noch was Schönes von Helmut Rademacher. Das könnte ich mir nachher noch vorstellen zu spielen, wenn unsere Sendung reicht. Da hat er ihn natürlich in Englisch. Und wer jetzt Englisch kann, ist klar im Vorteil. Nicht alle, aber so ungefähr, ich ja auch nicht, ungefähr interessiere ich mich ja dafür. So grob gesagt, oder wenn ein anderer das genauer weiß, kann er das natürlich auch gerne posten. So, jetzt kommt. Aber wie gesagt, Leinwand und die ganze Gruppe, das Ding war gerabbelt voll. In Hamburg, nach 5 Jahren, aber dann werden sie natürlich die LPs von Elvis, Karstadt zum Beispiel. Ja, kriegen wir nächste Woche erst wieder rein. Na toll, noch eine Woche warten. Okay, ich hatte ja das Radio, aber keine Kassette damals, aber geluschert. Auch und unbedingt einmal im Jahr hatte dieser Helmut Rademacher aus, macht jetzt ein anderer, auf welchen Sender weiß ich nicht, für alle Fans, kurz erwähnt oder die ihn gerne hören. Es gibt ein Radio, wo einmal im Jahr, man kann ja auch fragen oder ob es ganz eingestellt ist, auch von dem Nachfolger. Helmut ist ja in einem Alter, naja, älter und hat da keinen Bock mehr, weil sich auch leider viel verändert hat. Und natürlich auch die Zeiten, das ist klar. Das Alter spielt eine Rolle. Nö, er hat sich zurückgezogen. Ich weiß auch nicht, was der gute Mann heute macht. Er immer die Elvis-Sendung einmal im Jahr meistens. Ja, gespielt hat er irgendwo in einer Woche. Ist egal, wann. Zur schlechtesten Zeit, sag ich jetzt mal. Aber die Hörerzahlen waren, denke ich, da schon gut. Sehe ich übrigens auch bei den Titeln heute noch hier. So, jetzt von Elvis zurück zu, ja, langweiliger Übergang. Aber gut, wir wollen ja auch weitersehen. Wir haben nämlich nur noch eine gute halbe Stunde. Sehr wenig schon. Aber nicht weglaufen, es wäre trotzdem noch lustig. Er lutscht. Nein, im Bett lutsche ich vielleicht und, tja, auf 12 Uhr, ne, abends. Ab da, genau. So, ich korrigiere das ja auch immer für die Erwachsenen. Und dann sagen die Kinder: Papa, warum hast du jetzt gelacht? Das hört ja nicht zur Sache. Geh zu Mami, die erklärte das. Nee, du musst mich immer nicht zu mir schicken, wenn du das nicht weißt. Nö, ich weiß es auch nicht. Wann war das letzte Mal im Bett? Gut. So, was hatten wir? Lotti, extra breit. Und jetzt kommt.
1: Nein, jetzt kommt extra breit, genau.
0: Und danach kommt das mit dem Helmut.
1: Ja.
0: Zeitnah mit Elvis. Das ist ein bisschen zu früh gespielt von ihm. Aber nicht weit. Das dritte Lied würde ich heute noch in dieser Sendung spielen. Wie auch immer. Oder ich nehme das Outro weg. Wir haben nämlich noch kein Outro zusammen. Auto haben wir auch nicht. Also von daher müssten wir noch mal eins zusammenstellen, wenn du möchtest. Ja, vielleicht auch mal bei dir. Eher weniger. Gut. Also, jetzt, ist es auch wirklich, ne? Bestimmend.
1: Extra breit mit, so wie du.
0: Und der Helmut Rademacher kommt dann was auf Englisch. Mit dem Schlagzeuger oder SP. Oh Gott, ja, das wusste ich mal, aber SP.
1: Spirito.
0: Genau, also klingt italienisch.
1: Ja, genau.
0: Und Elvis hat ihn sich rangeholt, war nur gute Musik und ein toller Mann war. Hat ein bisschen mehr bezahlt, nachher war in seiner Truppe in Amerika. Alles gut. Guten Verdienst. Ja, gut gestorben. Auch reich. Na, nicht ganz so reich. Aber wie gesagt, er war ja auch ein Gönner. Und hat auch viele Organisationen, deswegen haben ihn auch in Amerika sehr viele Menschen gemocht und geliebt. Und bei der Beerdigung waren auch sicherlich welche dabei, die ihn unterstützt haben finanziell. So, das jetzt dazu und jetzt geht's los.

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0: Ja, und so weiter und so fort. Weil wir müssen uns gleich verabscheuen. Da können wir auch mal das Geklatsche von den Dussel, die das gerne hören. Vielleicht hören das ja auch von euch gerne. Live, meinetwegen. Live ist immer besser als eine Tonaufnahme, wenn sie dann gut gemischt ist, wie bei Elvis. Apropos Elvis, welchen Titel haben wir jetzt? Burning.
1: Morning Love
0: Und
1: Live
0: genau, und zwar
1: Version.
0: von wem? Das verraten wir nicht. Aber wir müssen danach wirklich gehen. Wir haben noch kein Outro, also nach dem Lied müssen wir runter. Gar keine Frage, aber spiel's aus. So, Edgy-Badgy, das reicht immer noch für die anderen Kollegen
1: Genau.
0: raufzukommen. Richtig. Ach, beinahe vergessen. Tschüss.
1: Tschüss.
0: Und WhatsApp ist danach für euch wieder da. Ja, Sendung ist aus, also Radios und die Meinung abhören zum Beispiel. Oder.

Einen wunderschönen Donnerstagabend wünsche ich euch allen. Hier ist wieder eure Anne. Ich grüße alle recht herzlich zu meiner Vertretungssendung.

0: Jetzt habe ich jetzt Stefan Herzklang mit ein Herz und die Erle.
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Jetzt geht es hier weiter mit Vangelis mit Do the Unknown Man. Danach folgt René Ulbricht mit Stitzeit. Und als drittes habe ich hier noch die King Pipers mit Blunt the Brave.

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1: 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Neu zugeschalteten Hörer hier zu meiner Vertretungssendung.
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1: 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Damit ist noch eure Anne.

0: Jetzt geht es hier weiter mit Jan W. und Ruck der Adler. Und als zweites habe ich hier Udo Lindenberg hier mit Hinterm Horizont.
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jetzt habe ich hier Nino Di Angelo mit Napoli. Danach geht's gerade mit Du, wäre jeder Tag ein neuer Traum. Und als drittes habe ich hier Kerstin Ort mit einem Megamix.

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0: Jetzt geht es weiter mit Peter Heppner und Achim Witt mit Was bleibt. Und danach habe ich hier Olaf und Hans mit Du blöde Kuh, du. Ich meinte jetzt aber die richtige Kuh, nicht, dass sich jemand
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0: Und danach habe ich hier Annelie van Reuen mit Kleinverlag.
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Jetzt geht's weiter mit Ben Zucker und immer wieder du. Ich grüße natürlich auch alle neu zugeschalteten Hörer hier zu meiner Sendung. Am Mic ist natürlich eure Anne.

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Das ist jetzt Tanda-Promot mit Hand in Hand zur Ewigkeit. Und danach habe ich ja Joachim Witt mit Der Sehen woanders. Danach habe ich ja Rico.

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0: Zerwiche Nordbahn mit Sie ein Wort.
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0: danach habe ich jetzt in Pfahle mit da am Feuer.
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0: Und als drittes habe ich hier Dennis Williams mit Eine gute Idee.

Jetzt habe ich hier Mono Inc. mit Arabia. Und danach habe ich hier TG Project mit Nur ein Flirt.

0: Jetzt habe ich ja EAV mit drei weißen Tauben.
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0: Und danach habe ich hier Kreuzschulen. Die
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0: Und das ist
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Das ist jetzt die Kioskkurve mit Don Zeno. Jetzt hatte ich begrüßt, auch alle neu zugeschalteten Hörer hier zu meiner Sendung. Am Mic ist natürlich eure Anne.

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1: Jetzt mit Vicky Potot, der Mond ist meine Sonne.

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0: Wie geht's mit Bierkapitän? 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

So, mal ganz schnell, wir sind da. Einen wunderschönen guten Abend. Hier ist das Radio TV Mönchengladbach mit dem Günther. Ich grüße euch. Ein bisschen laut jetzt, ne? So, jetzt könnte es ein bisschen leiser. Aber ich bin da. Ich grüße euch.

0: Oh je, das knallt ja voll in den Boxen. Was ist denn da passiert? Moment. Moment. Ich arbeite dran.
1: Da ist irgendwas kaputt gegangen. Jetzt sollte es aber gleich wieder funktionieren. Moment, eine Sekunde, ihr Lieben.
0: Das tut mir natürlich leid. Das hat natürlich jetzt in den Boxen geknallt. So, jetzt sollte es ein bisschen besser sein. Ich stelle gerade noch was ein. Neues System hier bei uns im Radio. Also neue Software.

0: Also, bei uns ist eine neue Software am Start. Wir haben neue Technik bekommen. Und es kann sein, dass das noch nicht so hundertprozentig funktioniert. Ich hätte das vielleicht vorher mal testen sollen. Logisch vorher. Also ich hoffe, es ist jetzt etwas besser, ihr Lieben da draußen.
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Kommt auch nichts, da kommt was, da kommt was, genau, da kommt was. Und jetzt sollte das Mikrofon auch da sein, ihr Lieben. Es tut mir echt leid, ne? Wir müssen alles neu einstellen hier so ein bisschen. Ich hätte das schon gestern machen können, aber leider keine Zeit gehabt dafür. Aber es sollte jetzt funktionieren, so ein bisschen.

Plötzlich liegen wir. Ein bisschen bald leiser und dann sollte das funktionieren, ihr Lieben. Da draußen. Wirklich, sorry, nochmal dafür. Die Technik haben wir ja seit knapp 30 Minuten. Und ja, und wir sind alles am Einstellen. Lieber Schnulli, Foto kommt gleich, mache ich dir gleich in 10 Minuten. Muss mich erstmal hier durchkämpfen mit der neuen Technik hier.

Und ich höre sogar den Besuch draußen. Also sehr empfindliches Mikrofon, mega klasse, aber sehr empfindlich. Aber wir machen das Beste draus, ihr Lieben. Tommy Fischer, wovon träumst du denn? Vielleicht heute Nacht oder vielleicht träumt ihr von mir. Hier ist das Radio TV Mönchengladbach. Heute etwas später, 21.39 Uhr am Mikrofon ist der Günther. Ich grüße euch ganz, ganz lieb.

So, 21.51 Minuten ist es, Radio TV Mönchengladbach. 18 Grad haben wir noch, stark gebeugt ist es. Es ist noch ein bisschen nass draußen, aber die Temperaturen ein bisschen schwül, muss ich ganz ehrlich sagen, aber richtig schön. So, an die lieben Gladbacher VfL gegen RB Leipzig. Ich grüße den Uwe, der freut sich natürlich. 3:0 gegen Borussia Mönchengladbach. Na, da hätte mehr kommen müssen. Die ersten 5 Minuten, sage ich ganz ehrlich, ey, da habe ich gedacht, die Gladbacher hauen jetzt richtig rein. Aber nachher wurde das Spiel ein bisschen müde. Die Gladbacher haben sich zurückgezogen. Es kamen noch einige Aktionen, aber das war es dann auch. Ja, leider. Aber RB Leipzig gewonnen 3:0 gegen Borussia Mönchengladbach. Da müssen wir halt zustehen.

So, heute war es später angefangen. Ja, 21.30 Uhr haben wir angefangen. Ja, die Technik, wir haben neue Technik eingebaut heute. Jetzt läuft sie hoffentlich. Ich hoffe, es hört sich auch einigermaßen ganz gut an. Und ich grüße euch alle. Auch die liebe Dani aus Duisburg ist jetzt mit dabei. Hier ist das Radio TV München, ich glaube, mit dem Jutta. 22 Uhr und 9 Minuten.

Tja, ich denke mal nach Leipzig, der liebe Uwe, der ist wahrscheinlich unterwegs. Ja, der feiert noch RB Leipzig gegen Borussia Mönchengladbach. Ich denke mal, ihr habt das Spiel gesehen, 3:0, eigentlich traurig für die Fohlen aus Mönchengladbach. Es hat ganz gut angefangen, aber nachher ganz viel nachgelassen, ne? Leider. Trotzdem ein Topspiel und es kann ja nur besser werden.

So, der Günni ist auch ein bisschen am Arbeiten. Ja, zwischendurch immer noch. Wir schauen immer noch auf die neue Homepage bei uns, www.radio-tvmg.de. Die ist fertig. Die ist komplett fertig. Läuft auch alles. Anmeldungen laufen auch. Wir haben schon Anmeldungen bekommen, dass ich einige Leute nicht freischalte oder dass es so lange dauert. Das heißt, wir prüfen das, wo die E-Mail-Adresse herkommt. Wir schalten nicht jeden frei, weil wir unsere Seite auch schützen. Also ist ganz normal. Ne? Wir wollen das Radio schützen, wir wollen Hörerinnen und Hörer schützen. So, hier ist das Radio TV Mönchengladbach. Kommt zurück, Teil 2. Einmal noch, hier ist Frank Lukas. Der Mann hat eine furchtbar geile Stimme. Hier ist er, Frank Lukas, für euch.

So, ganz genau, 22:37 Uhr. Ja, hier ist das Radio TV Mönchengladbach mit dem Günther. 29.08.26. Mein Gott, das geht aber auch so schnell, ne? Wir haben bald schon wieder Weihnachten. Der Nikolaus kommt bald. Nee, der kommt ja nichts. Ne? Wann kommt der? Weiß ich gar nicht, ne? Aber Weihnachten auf jeden Fall. Und dauert nicht mehr lange, so vier Monate. Drei Monate, ne? Mein Gott, geht das schnell. Also ich werde auf jeden Fall morgen schon schauen, ob ich einen schönen Tannenbaum bekomme. Vom Wetter her ist noch mega cool. Also es ist noch 19 Grad. Aber der El Nino, der sich da immer aufbaut, übers Mittelmeer oder wo das ist, der wird extrem. Das wird ein Extremwinter mit viel Schnee und Kälte, hat man vorausgesagt. Naja, ich warte erstmal ab. Ich kann euch dazu noch nichts sagen. Bin ja kein Wettermann. Aber was die letzte Zeit mit dem Wetter passiert ist, hätte ich euch schon vorher sagen können. Also, das ist ganz ehrlich, ne?

Lasst uns fliegen. Schöne Musik. Angelika Martin, komm, lass uns fliegen. Naja, wir fliegen ja noch nicht, wir bleiben ja hier, ne? Ihr Lieben da draußen. So, 23 Uhr und 4 Minuten. Hier ist das Radio TV Mönchengladbach mit dem Günther. Am Samstagabend. Eigentlich ein schöner Samstag, ne? Also ein bisschen bewölkt ist es, also stark bewölkt ist es bei uns auf jeden Fall in Nordrhein-Westfalen. Hat auch heute viel geregnet, ne? Und aber trotzdem gut, ne? Eigentlich ganz gut.

So, heute mal ein bisschen Musik nonstop. 23.12 Minuten hier aus dem Studio 1 aus München. Also wenn ich so auf unsere Homepage schaue, muss ich sagen, ich finde die richtig cool gemacht. Ne? Super gemacht. Ich habe ein bisschen mitgeholfen. Gar keine Frage. Aber ist eine tolle Seite geworden. www.radiotvmg.de und EU. Ja, wir haben ja zwei Seiten, sind aber die gleichen. Wir haben zweimal die URLs. So, und auch liebe Grüße an den Uwe, weil man muss das auch mal sagen. Und da bin ich auch ganz ehrlich, der Uwe finanziert das Radio. Wenn der Uwe das nicht machen würde, wären wir schon lange weg vom Fenster. Also lieber Uwe aus Leipzig, vielen lieben Dank dafür. Und wir bauen und er zahlt. Ja, ist doch so. Aber er hat ja heute was zu feiern. RB Leipzig hat heute 3:0 gegen den VfL gewonnen, gegen Borussia Mönchengladbach. Schade, die ersten 5 Minuten fand ich klasse, aber nachher war Ende. Also da muss mehr kommen, liebe Gladbacher, wirklich, da muss mehr kommen. Da brauchen wir uns gar nicht streiten, oder? Mann, ich weiß nicht, der Torwart war super. Der Torwart war super und der 17-Jährige. Ich kenne mich mit Borussia überhaupt nicht aus, mit der Bundesliga auch nicht. Vor allen Dingen Borussia Mönchengladbach nicht, aber ganz ehrlich, der 17-Jährige war super, den Namen kenne ich nicht und der Torwart war super. Die zwei besten Spieler beim VfL Borussia Mönchengladbach, finde ich.

ist das schön. Das Wetter ist schön. Ne? Irgendwie ist das schön. Ne? 19 Grad, teilweise bewölkt. Aber trotzdem noch. Wir können es noch genießen bis morgen. Also zum Sonntag hin. Und dann gehen die Temperaturen. Aber so ein bisschen was runter. Nicht viel. Es wird ja nicht kalt. Es wird nur ein bisschen nass. Ein bisschen windig. Und mehr nicht. Also das Wetter ist standhaft. Und jetzt schaut mal bitte auf das Datum. 29.08. Wow. 2026. Mega Wetter. Mega Sommer war das.

Tja, liebe Dani, nächste Woche, das wird schon super. Ansonsten, wenn es draußen kalt ist, machen wir es drinnen warm. Ihr Lieben, ich grüße euch. Hier ist das Radio TV Mönchengladbach. Wir grüßen auch den Uwe. Der ist heute wirklich unterwegs. Der feiert noch. Ne? RB Leipzig 3:0 gegen den VfL Borussia Mönchengladbach. Uwe, wir danken dir für diese Runde hier.

Tja, da müssen wir mal ganz kurz was durchsagen. Ne? Die Tipras haben heute 3-0 gewonnen. Also MSV Duisburg hat 3-0 gewonnen. Und Marki hat dann das Gladbach-Trikot an. Ah, Junge, was machst du? Marki, also du hast ja dein neues Gladbach-Trikot. Und das hat Gladbach heute kein Glück gebracht. Also zieh es wieder aus, verkauf es oder sonstiges. Also irgendwas musst du machen. Liebe Grüße nach Duisburg.

Liebe Dani aus Duisburg, bitte nicht lachen. Also Gladbach hatte in den ersten 5 Minuten, ich fand die wirklich klasse in den ersten 5 Minuten. Ich habe gedacht, da läuft was und zack, ging nichts mehr. Also irgendwie, ihr seid jetzt vielleicht alle böse auf mich, ne? Aber irgendwie hatte ich das Gefühl, da spielt die deutsche Nationalmannschaft, die erst die ersten 5 Minuten Power machen und danach war Feierabend. Trotzdem, Borussia Mönchengladbach ist ein Kultverein, der wird das schaffen, gar keine Frage. Aber wie gesagt, die haben nun mal verloren und ich habe es gesagt. Ich hatte einen Tipp gehabt von 3-1 für Leipzig.

Gut, wir sind ja neutral, wir sind ein Radiosender aus Gladbach. Wir stehen natürlich auf dem VfL und wir hoffen das Beste. Wir hoffen auch das Beste mit der Musik. Hier kommt gleich Kerstin Ott, Rosalinde. Viel Spaß mit dem Günther am heutigen Abend.

0: Ja, Fiesta, Fiesta, Mexicano, Mexicana, DJ Sweet und Rex Gildo. Er ist ja schon lange nicht mehr bei uns, aber trotzdem toller Sänger, toller Schauspieler war das. So in den 70er, 80er Jahren. So, weiter geht's hier bei uns im Programm. Jetzt kommt Marie Reim. Kopfkino für euch.
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Ja, Julian, Sommer ist das. Sommer war mega. Also ich fand den Sommer richtig gut, oder? Also es hat schon geknallt, ne? Es waren richtig geile, warme Tage dazwischen. Ich liebe euch. So, Julian Sommer und danach die Grubtaler. Mit der Musik hier bei uns im Radio TV Mönchengladbach mit dem Günther. Ich grüße euch.

Ja, moin, 0:49, ganz genau, hier bei unserem Radio.

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1: Ist schon krass, ne? Ich habe gerade gemerkt, da ist ein Knopf aus. Hier bei uns im Radio. Und jetzt ist es an, dass das Mikrofon überhaupt läuft. Das ist Wahnsinn. Ja, es funktioniert. Moin.

Ja, geile Songs, ne? Bei uns ist es wieder am Regnen. In Nordrhein-Westfalen, in München-Gladbach ist es wieder am Regnen. Ich war ja gerade draußen, wollte meiner geilen Muschi, nee, die Katze, ich habe ja eine Katze draußen, die Betty. Dani kennt die auch, Marki kennt die auch, die ist ja immer draußen und die wollte gerade was zu essen haben, ne? Boah, Mann, ich bin nackt mit Oberkörper, also, ne? Ihr wisst schon manchmal, ne? Hab ihr dann was zu essen gegeben und sie ist da. Das ist schön. Ha. Man merkt ein bisschen mein COPD, glaube ich, langsam, ne? Also alles klar, die Luft muss ich noch ein bisschen holen. Ich nehme jetzt noch. Ja. Ich mache jetzt mal ganz kurz Inhalator, wie man es nennt. Alles klar. Oh Mensch, bin ich alt geworden.

So, Luft geholt, jetzt geht's weiter. Einen wunderschönen Morgen, hier ist das Radio TV Mönchengladbach. Der Günther ist wieder da. Ha, ich habe mal kurz meine Pumpe geholt, aber jetzt geht's wieder. Also, ihr Lieben, einen wunderschönen guten Morgen. 1:02 mit dem Günni. Ich grüße euch.

Tja, der Biker mit Liebheimatland. Und das Radio TV hat schon öfter, es ist kein Witz, Morddrohung bekommen, dass man den Biker hier nicht spielen soll im Radio. Wir machen es trotzdem, mir ist das scheißegal, weil wir stehen dazu. Und der Song und die Texte sind nicht verkehrt, muss ich ganz ehrlich sagen. Hier ist das Radio TV Mönchengladbach am heutigen Morgen 1 Uhr und 10 Minuten. Wir stehen dazu, was wir machen.

Tja, geiler Song, passt irgendwie, passt auf jeden Fall, er hat ja recht, was er singt und man sollte alle mal so ein bisschen nachdenken, Leute, was passiert gerade bei uns im Land, alle lachen über uns, ja, es ist nun mal so, alle lachen über uns, Deutschland war ein starkes Land vorher und jetzt ein ganz schwaches Land, ich weiß nicht, woher es kam oder woher es kommt, aber ich sage ganz ehrlich, das ist meine Meinung, lieber Herr Merz, Sie haben dazu nicht beigetragen. Ja, Sie sind einfach nur eine Luftpumpe, die man aufblasen kann, die man sehen kann ab und zu. Alleine schon das Gesicht, ne? Ekelhaft. Ist meine Meinung. Merz, geh nach Hause. Ja, ihr könnt das alle abschalten, ist mir scheißegal. Es ist meine Meinung.

Tja, und das stimmt auch. Wenn man mal so ein bisschen bei Bild.de und bei den anderen liest, also man liest ja jeden Tag ein bisschen was, ne? Insolvenz, große Firma, geht pleite. Volkswagen, ja gut, Volkswagen, was ist Volkswagen los? Die machen jetzt Rüstungssachen für die Bundesrepublik Deutschland. Das heißt, die bauen wahrscheinlich bald keine Volkswagen mehr, sondern Panzer im Volkswagen-Menü. So weit sind wir gesunken. Große Firmen in Deutschland, jeden Tag kann man das lesen. Und Leute, ihr seid doch nicht blöd. Jeden Tag macht eine Firma Insolvenz. Insolvenz. Bäckereien, Handwerker, die 30, 40 Jahre hier bei uns in Deutschland richtig gut gearbeitet haben. Mann, was ist denn hier kaputt bei uns im Land? Bei uns ist was kaputt. Und da muss ich ganz ehrlich sagen, haben wir einen Bundeskanzler, der für uns ist, oder für die Ukraine? Also, das ganze Geld, die da hinten, bam, bam, bam, bam. Leute, das kann nicht sein. Wir leben hier in Deutschland. Wir haben deutsche Bürger, die kaum was zu fressen haben. Da wird nicht drauf geachtet. Die leben unter der Brücke oder sonstiges. Und dafür ist kein Geld da. Also bitte. Armes Deutschland. Es ist wirklich armes Deutschland. Ich stehe dazu, was ich ab und zu sage. Ich bin ein Moderator, die können mich auch gerne einladen. Der Merz kann mich auch gerne einladen. Aber was momentan passiert... die haben keinen Durchblick mehr, ja. Die wollen das, Zuckersteuer wollten sie ändern, Steuer drauf. Klingbeil hat gesagt, mach mal nicht. Ja klar, macht er das nicht. Mein Gott, das sind alles Schleimscheißer, weil es ist ja bald am 6. September die Wahl in Sachsen-Anhalt. Es ist nun mal so. Und in 100 Tagen, kommt es darauf an, ob der Kanzler noch Kanzler ist. Aber ich muss ganz ehrlich sagen, und ihr könnt alle negativ über mich denken. Wir haben den schlechtesten Bundeskanzler überhaupt in der Bundesrepublik Deutschland. Ganz ehrlich, ist meine Meinung, das ist eine Flachpfeife. Und ich hoffe, er hört es auch. Ich stehe dazu. Meine Meinung.

0: So, moin Leute. Also Unwetterwarnung für Nordrhein-Westfalen. Es kann auch passieren, dass ein Tornado vorbeisenkt. Ja, ist das wirklich so? Weil die Temperaturen sind so. Wir haben 19 Grad aktuell und auf einmal kommt eine Wetterwarnung rein und die sagen uns, Starkregen mit Hagel, Gewitter und Tornados. Wir haben das gerade gemerkt draußen. Also es ist ziemlich krass hier bei uns in Gladbach. Also, da kommt es runter.
1: Entschuldigung, bitte.
0: Ja, bitte. Ein
1: Tornado.
0: Ja, eine Windrose. Ja,
1: Es stimmt.
0: Also, es kann schon ein bisschen heikel werden. Leute, alles, was ihr auf dem Balkon habt, macht das bitte weg. Weil das geht alles fliegen.
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0: Boah, hört mal.
1: Ey, dann klatschen ohne Ende.
0: Es ist Sturm draußen. Es ist Regen draußen. Ja, es ist vorhergesagt worden. Passt bitte auf. Packt alles wieder ein, was ihr habt.

Ja, ihr könnt ein bisschen schmusen, ein bisschen rocken. Hier ist Aerosmith mit Crazy für euch. Wolfgang Petri kommt danach. Ja, 1:34. Ah, Kampfkatze ist wieder unterwegs hier bei uns. Die Molly, hallo Molly. Guten Morgen, Molly.

So, jetzt kommt ein ganz toller Song. Hier ist Wolfgang Petri, widmet seiner Frau ein Dankeslied für ihren gemeinsamen Lebensweg. Also, der ist ja auch schon lange unterwegs. Wolfgang Petri mit seiner Frau, und wir grüßen auch die liebe Frau. Unbekannter

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1: So, das sagte keiner. Viele schreiben mir ja momentan gerade, das hört sich absolut nicht an wie Wolfgang Petri. Doch Leute, das ist Wolfgang Petri. Wenn ihr bei YouTube eingibt, Wolfgang Petri und widmet seiner Frau den letzten Song, also ein Song fürs Leben, die ist ja noch nicht tot, um Gottes Willen, dann könnt ihr Wolfgang Petri finden. Das ist original von ihm gesungen. Eine ganz andere Stimme, die kennt man gar nicht. Ne? Ich weiß, dass ihr durcheinander seid, aber es ist wirklich der Wolfgang.
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0: Leute, ich habe nachgeprüft. Alles gut, das ist und war Wolfgang Petri. Eine ganz andere Stimme. Gut, der Mann ist auch schon was älter. Und wir machen einfach weiter. Hier ist Stefan Wackershausen und das erste Mal tat es noch weh. Das ist aus den Jahren 1990, ihr Lieben. Das erste Mal tat es noch weh. Benni, hast du da schon, du weißt schon, was ich meine.
1: Ja.
0: Ach, ist das schön.
1: Aber,
0: was?
1: Ich glaube nicht, dass das Lied ist, was ich gerne haben möchte.
0: Klar, kommt jetzt. Von den Leuten, ne?

Das war super. Eine geile Zeit damals, ne? Und es gab ja noch einen Song 1991, ich glaube, das erste Mal beim ZDF. Da hat der Stefan Backershausen gesungen und alle haben gesagt, das ist Marius Müller-Westernhagen. Nein, das ist er ja nicht. Aber die Stimme, mega cool. Hier ist Ricky und Rosi. Ja.

0: Mega, mega cool, cooler Song. Frank Farian, Rocky Disco. Das war der 27.03.1976. Also 76, ich bin ja auch geboren im Jahr 76. Ich kann nur Musik.
1: Elf Jahre,
0: was? Hosenscheißer, ne? Der Benni ist da.
1: Ich kenne die noch ganz gut.
0: Genau, der Benni ist da. Der könnt die Sendung, ja, der Benni könnt die Sendung auch alleine machen. Ne? Hallo Bernd.
1: Hallo, Jenny.
0: Ja, grüß dich. Ja, wir könnten das auch, der Bernd könnte das auch alleine machen. Ne? So, es geht weiter und zwar einmal nach Barcelona. Ich liebe den Song. Tolle Stimme hat die Frau. Hier ist Christine Stark mit ihrem wirklich geilsten Hit aller Zeiten. Ich mag den.

Boah, ist schon schwer, ne? Also, ich möchte euch mal ganz kurz erzählen, 30 Sekunden. Also, wenn wir ein Webradio machen, dann müssen wir auch Musik kaufen. Wir kaufen ja auch Musik. Und diese Musik, die wir kaufen, kostet im Monat etwa 400 bis 500 Euro. Das ist kein Witz. Ja, und wir haben das gekauft. Extra für den lieben Bernd aus München-Gladbach. Baby Blue, it's all over. No. Viel Spaß. Lasst krachen.